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1: Ich bin Joshua Heise. In Berlin geht es heute heiß her. Die Spitzen von Union und SPD wollen ihr Reformpaket finalisieren. Die Eckpunkte: Steuerentlastungen für kleine und mittlere Unternehmen, Arbeitsmarktreformen, Rente, Gesundheit und Pflege. Bevor beraten wird, ist aber noch NATO-Generalsekretär Rütte zu Gast in der Kabinettssitzung. Hier wird es wohl um die Verteidigung gehen. Altkanzlerin Merkel hat ihr offizielles Porträt für die Galerie im Kanzleramt vorgestellt. Das Gemälde eines deutsch-französischen Künstlers wurde zunächst im Berliner Bode-Museum enthüllt und soll im Oktober als Leihgabe ins Kanzleramt kommen. Das Bild zeigt Merkel im Stehen mit blauem Blazer vor goldbraunem Hintergrund. Der US Supreme Court hat entschieden, dass Bundesstaaten Transmädchen und Frauen vom Frauen- und Mädchensport ausschließen dürfen. Begründet wurde das mit Sicherheit und fairem Wettbewerb. Ein Richter verwies auf körperliche Unterschiede zwischen Männern und Frauen. US-Präsident Trump begrüßte das Urteil als großen Sieg. München ruft zum Wassersparen auf. Wegen anhaltender Hitze und gestiegenem Verbrauch hat die Stadt Notmaßnahmen beschlossen. 10 besonders wasserintensive Zierbrunnen werden abgeschaltet, weitere 56 laufen kürzer. Die Münchner sollen außerdem auf Gartenbewässerung, Poolbefüllung und Autowaschen verzichten. Die Trinkwasserversorgung ist laut Oberbürgermeister Krause aber gesichert. Bleibt Julian Nagelsmann Fußball-Bundestrainer? Die Entscheidung darüber wird der DFB wohl erst nach der Rückkehr des Teams nach Deutschland verkünden. DFB-Präsident Neuendorf:
2: In den kommenden Tagen, haben wir deswegen besprochen, werden wir uns zusammensetzen. Wir werden gemeinsam darüber sprechen, warum es uns nicht gelungen ist, unser Potenzial abzurufen, was durchaus vorhanden ist, warum wir den Erwartungen nicht gerecht geworden sind, die Fußball-Deutschland an uns hat, die wir an uns selber haben. Und ich glaube, wir können nach so einem Turnier nicht einfach zur Tagesordnung übergehen.
1: Und zum Tennis. In Wimbledon ist Alexander Zverev nach einem 4-Satz-Sieg gegen den Belgier Alexander Bloks in die zweite Runde eingezogen.
3: Der Autoverkehrsdienst meldet normalen Verkehr in und um München.

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1: Ich bin Joshua Heise. Ab heute heißt die Unterstützung für Langzeitarbeitslose nicht mehr Bürgergeld, sondern Grundsicherung. Und das heißt, es treten deutlich schärfere Regeln für die Bezieher in Kraft. Uli Reitinger berichtet.
2: Wer zumutbare Arbeit ablehnt, Fördermaßnahmen abbricht oder wiederholt Termine beim Jobcenter versäumt, muss mit drastischen Leistungskürzungen rechnen bis hin zur kompletten Einstellung aller Zahlungen. Außerdem muss ab jetzt jeder, der mehr als 15.000 Euro Vermögen angespart hat, dieses Geld zum Leben nutzen. Bislang galt im ersten Jahr eine Grenze von 40.000 Euro.
1: Vor dem Koalitionsausschuss appellieren die beiden großen Kirchen an die Bundesregierung, Entwicklungshilfen nicht zu kürzen. Wer heute beim Wohle der Menschen spare, zahle morgen für Krisen, Konflikte und Instabilität, heißt es in einem Schreiben, das dem Redaktionsnetzwerk Deutschland vorliegt. Lagen die Ausgaben für Entwicklungshilfe 2022 noch bei 13,8 Milliarden Euro, sollen ab nächstem Jahr nur noch 9,5 Milliarden Euro zur Verfügung stehen. Bei uns ist die Hitzewelle erstmal vorbei, jetzt rollt sie auf die Nordostküste Nordamerikas zu, auch auf New York. Dafür richtet die Metropole Abkühlräume und Sprühventilatoren ein. Bürgermeister Mamdani sprach vom möglicherweise zweitheißesten Tag in der Geschichte von New York und warnte vor der lebensbedrohlichen Hitze. Am Wochenende feiern die USA ihren 250. Unabhängigkeitstag. Tagestouristen in Salzburg aufgepasst. Ab heute ist die Innenstadt für Autos von außerhalb gesperrt. Stattdessen sollen große Parkplätze am Stadtrand genutzt werden, teilt die Stadt mit. Wer sein Auto dort abstellt, kann für 7,50 Euro ein ÖPNV-Tagesticket für bis zu 5 Personen kaufen. Die Stadt will mit dem Schritt den regelmäßigen Stau in der Innenstadt eindämmen. Es sollte das Comeback des Jahres werden. Jetzt ist Tennislegende Serena Williams schon in der ersten Runde von Wimbledon ausgeschieden. Die 44-Jährige verlor in ihrem ersten Einzelauftritt seit knapp 4 Jahren gegen die Australierin Maya Joint in 3 Sätzen. Im Doppel tritt Williams noch mit ihrer Schwester Venus an.
3: Der Autoverkehrsdienst meldet normalen Verkehr in und um München.
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1: Ich bin Joshua Heise. Alles neu macht der Juli, auch bei Online-Bestellungen. Ab heute fällt die Zollausnahmeregelung für Pakete unter einem Wert von 150 Euro weg. Pro Warengruppe in der Sendung werden jetzt pauschal 3 Euro berechnet. Ein Beispiel, ich bestelle 3 T-Shirts und ein Kinderspielzeug, dafür muss ich Einfuhrgebühren von 6 Euro zahlen. Mit der Regelneuerung will die EU Billiganbieter wie Shein oder Temu zurückdrängen. Rente, Steuern, Gesundheit, Pflege. Die Bundesregierung will diese Woche das große Reformpaket festziehen. Dazu gibt es allerdings noch einige Streitthemen, die heute im Koalitionsausschuss Thema werden. Tanja Wagner berichtet.
2: Bei der Rente ist sich Schwarz-Rot weitgehend einig. Die Vorschläge der Rentenkommission sollen vollumfänglich umgesetzt werden. Und bei der Gesundheitsreform sollen die ersten Gesetze schon bis Jahresende fix sein. Streit gibt es dagegen noch bei den Themen Steuern und Arbeitszeit. Die SPD will kleinere Einkommen entlasten und dafür Gutverdiener ab 100.000 Euro und Erben stärker zur Kasse bitten, was die Union in der vorgeschlagenen Form ablehnt.
1: Alle 6 Monate wechselt der EU-Ratsvorsitz, so auch heute. Mit dem 1. Juli hat Irland den Posten von Zypern übernommen. Das Land mit dem Ratsvorsitz ist verhandlungsführend bei zahlreichen Ministertreffen, so auch bei den anstehenden Gesprächen über den EU-Haushalt 2028 bis 2034. Weitere brisante Themen sind der Kinderschutz im Netz sowie die Reform des EU-Emissionshandelssystems. In der Nähe einer Augsburger Mülldeponie ist eine Spornschildkröte entdeckt worden. Woher das 50 cm lange und 30 Kilo schwere Reptil kommt, ist bislang unklar. Es wurde in die Tierklinik Gessertshausen gebracht, bis der Besitzer ausfindig gemacht wurde. Die Spornschildkröte ist die größte Landschildkrötenart Afrikas und lebt in der Sahelzone südlich der Sahara. Die Entscheidung, das WM-Tor von Jonathan Tah zurückzunehmen, war laut FIFA-Chefschiri Pierluigi Collina legitim. In einer Mitteilung schreibt er, Schiedsrichter seien angewiesen worden, besonders auf Situationen zu achten, in denen Angreifer, Gegenspieler oder Torhüter gezielt behindern. Genau das habe der deutsche Nationalspieler Waldemar Anton bei Paraguays Torwart getan. Durch die Aberkennung flog Deutschland letztendlich aus dem 16. Finale.
3: Der Autoverkehrsdienst meldet normalen Verkehr in und um München.
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1: Ich bin Joshua Heise. Guten Morgen. Ab heute kann man die Steuererklärung mit nur einem Klick erstellen. Die entsprechende App ist allerdings erstmal nur für ledige und kinderlose Arbeitnehmer sowie für Rentner und Pensionäre nutzbar. Uli Reitinger berichtet.
2: Wer mitmachen will, muss sich nur bei der Mein Elster Plus App anmelden. Dann schickt das Finanzamt eine fertige Steuererklärung für das Jahr 2025 mit den Daten, die der Behörde bereits vorliegen. Wenn einem das alles so passt, reicht ein Klick, um die Steuererklärung einzureichen. Man kann sie bei Bedarf aber auch noch anpassen.
1: Um Mitternacht ist der Tankrabatt ausgelaufen und das sorgt in der Opposition für Unmut. Die Regierung lasse Millionen Menschen sowie kleine und mittlere Unternehmen im Regen stehen, kritisierte linken Fraktionsvorsitzende Reicheneck bei T-Online. Der Grünen-Politiker Al-Wazir fügte hinzu, dass der Tankrabatt schon vor 4 Jahren nicht klug gewesen sei und schlug eine Senkung der Stromsteuer für alle vor. Die EU hat das Zollversprechen an US-Präsident Trump umgesetzt und erhebt ab sofort keine Zölle mehr auf Industriegüter und Hummer aus den USA. Für bestimmte andere Produkte gelten zudem günstigere Importgebühren oder Kontingentregeln. Im Gegenzug wird auf EU-Waren in den USA ein Pauschalzollsatz von 15% erhoben. Sollte Trump dagegen verstoßen, soll die Änderung ausgesetzt werden. US-Präsident Trump hat vor den Zwischenwahlen im November einen Parteitag der Republikaner angekündigt, und zwar für den 9. und 10. September in Dallas, Texas. Aktuell haben die Republikaner in beiden Kongresskammern eine knappe Mehrheit. Sollten die Demokraten mindestens eine Kammer zurückholen, könnte Trump nicht mehr so leicht durchregieren. Der Münchner Agrarkonzern BayWa bekommt mehr Zeit für seine Sanierung. Das Unternehmen hat sich mit seinen Großaktionären darauf geeinigt, den Konzern bis 2030 neu aufzustellen. 2 Jahre länger als bisher geplant. BayWa will sich dabei auf sein Kerngeschäft konzentrieren, nämlich die Belieferung von Landwirten mit Betriebsmitteln und Technik, aber auch auf Agrarhandel und Baustoffe.
3: Der Autoverkehrsdienst meldet normalen Verkehr in und um München.

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3: Es ist ganz genau 6 Uhr und 2 Minuten geworden. Wir messen 22 Grad in München-Thalkirchen. 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
1: Ich bin Angela Kress. Guten Morgen. Online-Shopping für Waren aus Ländern außerhalb der EU wird teurer. Denn die Ausnahmeregel, dass für Waren im Wert von unter 150 Euro keine Zollgebühren anfallen, fällt weg. Uli Reitinger berichtet.
2: Darüber hinaus verlangen einige Paketdienste eine Servicepauschale für die Zollanmeldung, wenn der Absender, also zum Beispiel der chinesische Hersteller, das nicht schon erledigt hat. So kommt man gerade bei billigen Artikeln schnell in einen Bereich, wo sich die Bestellung nicht mehr lohnt. Die EU und die Bundesregierung wollen so die Flut an Billigimporten ausländischer Online-Plattformen wie Temu eindämmen.
1: In Berlin geht es heute heiß her. Die Spitzen von Union und SPD wollen ihr Reformpaket finalisieren. Die Eckpunkte: Steuerentlastungen für kleine und mittlere Unternehmen, Arbeitsmarktreformen, Rente, Gesundheit und Pflege. Bevor beraten wird, ist aber noch NATO-Generalsekretär Rutte zu Gast in der Kabinettssitzung. Hier wird es wohl um die Verteidigung gehen. Noch nie sind die Weltmeere an der Oberfläche zum Sommerbeginn so warm gewesen wie in diesem Jahr. Am Stichtag hat das EU-Klimaprogramm Copernicus Temperaturen von rund 21 Grad gemessen. Der Rekord sei aber zu erwarten gewesen, da das natürliche Wetterphänomen El Niño den Effekt verstärke. Wärmere Meere erhöhen etwa das Risiko für Überschwemmungen, betont Copernicus. Erneuerbare Energien sind in Deutschland auf dem Vormarsch. Nach neuesten Zahlen haben sie im ersten Halbjahr 58% des Stromverbrauchs gedeckt, 3% mehr als im Vorjahreszeitraum. Der Chef des Zentrums für Sonnenenergie und Wasserstoffforschung Steiß betonte, der Ausbau der Erneuerbaren sei das schärfste Schwert im Kampf gegen den Klimawandel. Frankreich steht nach einem 3:0-Sieg gegen Schweden im Achtelfinale der Fußball-Weltmeisterschaft. Zuvor hatte bereits Norwegen den Sprung in die nächste Runde geschafft mit einem 2:1 gegen die Elfenbeinküste. Und laut FIFA-Chef Schiri Collina war die Aberkennung des WM-Tors von Jonathan Tah regelkonform. Durch die Aberkennung kam es zum Elfmeterschießen, was Deutschland verlor.
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3: Und der Radio Today Verkehrsdienst meldet Bundesstraße B13 Ingolstadt Richtung München zwischen der A99 und der Neuherbergstraße derzeit 1 Kilometer Stau. Dann gibt es am Mittleren Ring in München noch 2 Stauungen. Einmal zwischen der Bad Schachener Straße und der Schlüsselbergstraße und zwischen Sendling Süd und dem Luise-Kisselbach-Tunnel.
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3: Geblitzt wird zwischen Allershausen und Egelhausen im Wald in der 80er Zone, dann in der Ortsdurchfahrt Berg am Ostufer vom Starnberger See in der 50er Zone, die A952 von Starnberg kommen zur A95 Richtung München bei der Brücke in der 100er Zone. Und wenn das noch nicht alles gewesen sein sollte, dann am besten gleich direkt die Studionummer wählen 089 723 2000.
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3: Heute überqueren uns Regenfälle und Gewitter. Am Nachmittag folgt dann ein Mix aus Wolken, Sonne und letzten Schauern. Die Temperaturen erreichen 18 Grad in den Alpentälern und bis zu 27 Grad am Untermain. Von morgen bis Sonntag ist es sonnig und zum Teil windig. Einzelne Schauer erwarten uns in der Nacht, auf Freitag sowie am Sonntag im Osten. In München, Thalkirchen, in Wellitschürchen messen wir derzeit genau 22 Grad. Und zum Abschluss noch die genaue Zeit. Es ist mittlerweile 6 Uhr und 18 Minuten.

0: Und der Helmut hat angerufen, er meldet einen weiteren Blitzer. Und zwar in München wird geblitzt nach wie vor die Putzbrunner Straße. Putzbrunner Straße in Richtung Stadt einwärts. Vielen Dank an Helmut. Wenn auch Sie Blitzer melden möchten, dann entweder die Freecall-Nummer 0800000today 085x02DAY oder gleich direkt die Studionummer 089 723 2000. 6 Uhr und mittlerweile 23 Minuten. In 7 Minuten gibt es wieder den Blick ins historische Kalenderblatt.
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Today History, heute ist der Mittwoch, der 1. Juli. Sie hören die Radio Today Morgenwelle, jetzt der Blick ins historische Kalenderblatt. Am 1. Juli im Jahr 1826, also heute auf den Tag genau, vor 200 Jahren, gründete Georg Christian Kessler mit Heinrich August Georgi in Esslingen am Neckar die erste deutsche Sektkellerei mit der Bezeichnung Kessler und Co. Das Unternehmen begann seine Tätigkeit in der Kelter des ehemaligen Kaisheimer Pfleghofs. Kessler war bereits seit 1821 Teilhaber der Champagnermarke Veuve Clicquot, für die er seit 1801 als Buchhalter mit Procura gearbeitet hatte. Ab dem Jahr 1831 exportierte die Firma Kessler & Co. in die USA, nach Großbritannien und auch nach Russland. 1835 wurde Karl Weiss-Chenot Teilhaber. Nach Kesslers Tod leiteten Mitglieder der Familie Weiss das Unternehmen mehr als 160 Jahre lang. Ab 1956 wurde Kessler Hochgewächs als Sekt der Bundesregierung bei Staatsempfängen ausgereicht. Nach der Insolvenz Ende 2004 wurde das Unternehmen 2005 mit 9 Gesellschaftern fortgeführt. Bis heute reifen die Weine von besten deutschen Lagen auf dem europäischen Umland in den mittelalterlichen Gewölbekellern unter dem Kesslerhaus am Esslinger Marktplatz. Die Reifezeit der Premium-Sekte kann je nach Cuvée 30 bis mehr als 60 Monate dauern. Der trocken ausgebaute Sekt wird vorwiegend in den Dosagen Brü und Extra Brü angeboten. Der zuletzt gemeldete Blitzer steht in München an der Putzbrunner Straße. Putzbrunner Straße stadteinwärts wird geblitzt. Noch einmal danke an Helmut. Wenn auch Sie Blitzer melden wollen, praktischerweise gleich direkt im Studio anrufen. 089 723 2000 723 2000. 6 Uhr und genau 30 Minuten. Es ist ganz genau 6:30 Uhr. 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

Knapp eine Woche nach dem schweren Erdbeben in Venezuela wächst die Verzweiflung der Betroffenen. Angehörige kritisieren die Rettungsarbeiten als viel zu langsam und verlangen von den Behörden ein entschlosseneres Vorgehen. Nach offiziellen Angaben kamen mindestens 1.900 Menschen ums Leben. Die Hoffnung, noch Überlebende unter den Trümmern zu finden, schwindet immer mehr. Viele Menschen fürchten zudem Plünderungen ihrer beschädigten Häuser. 6 Uhr und genau 38 Minuten, 8 Minuten nach 6:30, Radio Today, die Morgenwelle.

0: Schon die Mittwochsausgabe der Radio Tude Morgenwelle, Mittwoch, der 1. Juli. Die Zeit mittlerweile 6 Uhr und genau 42 Minuten.
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0: Die Inflation in Deutschland hat sich im Juni abgeschwächt. Nach vorläufigen Angaben des Statistischen Bundesamtes stiegen die Verbraucherpreise im Vergleich zum Vorjahresmonat um 2,3%. Im Mai hatte die Teuerungsrate noch bei 2,6% gelegen. Ausschlaggebend waren demnach vor allem gesunkene Ölpreise und der jetzt ausgelaufene Tankrabatt. Dagegen verteuerten sich Lebensmittel sowie Dienstleistungen wie Restaurantbesuche und Reisen erneut. Das Aus der deutschen Nationalelf hat der Fußball-WM ist eine sportliche Enttäuschung. Die Niederlage und der Umgang damit sagen aber viel über Deutschland. Wie weit Anspruch und Wirklichkeit auseinanderklaffen, hat nicht nur Nagelsmann mit mancher Äußerung dokumentiert, sondern auch Friedrich Merz mit seinem peinlichen Post. Dass Merz geschrieben hat, las sich wie eine Wortmeldung aus einer anderen Galaxie. Es offenbart eine besorgniserregende Distanz zur Gefühlswelt der Menschen im Land, die sich immer mehr fragen, in welcher Welt leben wir eigentlich, so das Straubinger Tagblatt.

0: Ein 63 Jahre alter Mann ist bei einem schweren Verkehrsunfall auf der Autobahn A8 bei Dasing im Landkreis Aichach-Friedberg ums Leben gekommen. Der Mann habe vor einem auf dem Standstreifen abgestellten Fahrzeug gestanden und sei dann völlig unvermittelt auf den rechten Fahrstreifen getreten, teilte die Polizei jetzt mit. Dort sei er von einem Lastwagen erfasst worden. Er starb an seinen schweren Verletzungen. Die Autobahn war in Fahrtrichtung München für mehrere Stunden gesperrt. Die Polizei ermittelt jetzt die genauen Umstände.
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blitzt wer zwischen Allershausen und Egelhausen im Wald in der 80er Zone, dann in der Ortsdurchfahrt Berg am Ostufer vom Starnberger See in der 50er Zone, die A952 und zwar von Starnberg kommen zur A95 Richtung München bei der Brücke in der 100er Zone und die Putzbrunner Straße in München nach wie vor stadteinwärts wird geblitzt. Und für weitere Blitzer am besten direkt die Studionummer 089 723 2000.

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3: Es ist ganz genau 7:04 geworden. Wir messen ganz genau 23 Grad in München-Thalkirchen. Sie hören die Mittwochsausgabe der Morgenwelle.
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1: Ich bin Angela Kress. Guten Morgen. Um Mitternacht ist der Tankrabatt ausgelaufen. Millionen Menschen würden jetzt im Regen stehen gelassen, kritisierte etwa Linken-Politikerin Reichineck bei T-Online. Die Preise für Sprit waren schon gestern teils kräftig gestiegen. Nach Angaben des ADAC verzeichnete Diesel mittags im Schnitt ein Plus von 3,5 Cent pro Liter im Vergleich zum Vortag, trotz sinkender Ölpreise. Das Bundeskartellamt will Preisanstiege genau prüfen. Bei Flügen aus Deutschland wird ab heute weniger Ticketsteuer fällig. Flughäfen und Airlines klagen immer wieder über hohe Steuern und Gebühren und die vergleichsweise langsame Erholung der Branche nach der Corona-Pandemie. Ronny Thorau berichtet.
2: Als Gegenmaßnahme senkt Deutschland nun die Ticketsteuer. Pro Flug macht das je nach Entfernung zwischen 2,50 Euro und 11,40 Euro aus. Die Flugbranche findet das viel zu wenig. Umweltschützer dagegen sprechen von einem klimapolitischen Fehlanreiz. Für Flugreisende bleibt die Frage, ob die Airlines die gesenkte Ticketsteuer überhaupt weitergeben.
1: 6 Tage nach dem verheerenden Erdbeben in Venezuela ist ein 3-jähriges Kind lebend aus den Trümmern geborgen worden. Das schrieb die jordanische Polizei auf X. Die Zahl der Toten stieg unterdessen auf über 1.900. Tausende Menschen werden noch immer vermisst. Die Gewalt gegen Polizeibeamte in Bayern hat einen neuen Höchststand erreicht. 2025 wurden laut Innenministerium so viele Polizistinnen und Polizisten bei Angriffen verletzt wie noch nie seit Beginn der statistischen Aufzeichnung 2010. Details will Innenminister Herrmann heute bekannt geben. Auch 2024 war die Zahl bereits hoch. Im Schnitt wurden jeden Tag 8 Beamte im Dienst verletzt. Mexiko hat es ins Achtelfinale der Fußball-Weltmeisterschaft geschafft mit einem 2:0-Sieg gegen Ecuador. Zuvor hatten am Abend und in der Nacht bereits Frankreich und Norwegen den Sprung in die nächste Runde geschafft. Und die deutsche Fußballnationalmannschaft hat ihr WM-Quartier verlassen. Der DFB will die Gründe für das frühe Ausscheiden in den kommenden Tagen analysieren. Auch ob Julian Nagelsmann Chefcoach bleibt, ist noch unklar.
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3: Und der Radio Tour Verkehrsdienst meldet Autobahn A9 Nürnberg Richtung München zwischen dem Kreuz München Nord und Schwabing derzeit 6 Kilometer Stau. Dann die A94 Passau Richtung München zwischen Auwiesen und Forst-Inning 1 Kilometer Stau. Im weiteren Verlauf der 94 zwischen Dagelfing und Steinhausen 2 Kilometer Stau. A95 Garmisch-Partenkirchen Richtung München zwischen Kreuzhof und Sendling Süd 1 Kilometer Stau. Dann die A96 Lindau Richtung München zwischen Leim und Sendling der Klassiker. Dann die A99 zwischen Kreuz München West und dem Allacher Dreieck, 2 Kilometer Stau. Dann zwischen dem Dreieck München Südwest und Germering Nord, 1 Kilometer Stau. Bundesstraße B13 Ingolstadt Richtung München zwischen der A99 und der Neuherbergstraße, 1 Kilometer. B304 Dachau Richtung München zwischen Feldmochinger Straße und Triebstraße staute sich. Dann die B471 zwischen Dachau und Oberschleißheim ebenso. Dann gibt es noch 4 Stauungen in München am Mittleren Ring, zwischen dem Brudermülltunnel und Luise-Kisselbach-Tunnel, dann zwischen Ramersdorf und der Schlüsselbergstraße, zwischen Schwabing und Effnerstraße und zwischen Werner-Seelenbinder-Weg und Landshuter Allee.
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3: Der Robert hat angerufen, es gibt einen neuen Blitzer und zwar in der Ortsdurchfahrt Lengdorf wird geblitzt. Ortsausfahrt Lengdorf Richtung Autobahn. Vielen Dank, Robert. Dann nach wie vor geblitzt wird in München die Pfeufferstraße, die Putzbrunner Straße stadteinwärts. Noch einmal danke an Helmut. Die A952 von Starnberg kommen zur A95 Richtung München bei der Brücke in der 100er-Zone. In der Ortsdurchfahrt Berg am Ostufer vom Starnberger See in der 50er-Zone. Zwischen Allershausen und Egelhausen im Wald in der 80er-Zone. Und für weitere Blitzer am besten gleich direkt die Studionummer 089 723 2000.
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3: Heute überqueren uns Regenfälle und Gewitter. Am Nachmittag folgt dann ein Mix aus Wolken, Sonne und letzten Schauern. Die Temperaturen erreichen 18 Grad in den Alpentälern und bis zu 27 Grad am Untermain. Von morgen bis Sonntag ist es dann sonnig und zum Teil windig. Einzelne Schauer erwarten uns dann in der Nacht auf Freitag sowie am Sonntag im Osten. In München, Thalkirchen, in Wellichurchen messen wir derzeit genau 22 Grad. Und zum Abschluss noch die genaue Zeit. Es ist mittlerweile 7 Uhr und 17 Minuten.

Unaufhaltsam und schnellen Schritts nähern wir uns der Today Open Line, und zwar der Morgenwellenausgabe. In nämlich genau 8 Minuten ist es soweit, um 7.30 Uhr. Wenn Sie privat etwas durchsagen möchten, dann sind Sie hier goldrichtig um 19:30 Uhr, und zwar über die Studiotelefonnummer 089 723 2000. Grüße dagegen natürlich auch, oder die handfesten Sachen, der Satz Winterreifen, der Nachmieter, das Ersatzteil. Sie können hier alle private Belange durchsagen. 089 723 2000 um 19:30 Uhr geht's los für maximal 3 Minuten. 089 723 2000 ist die Nummer.

0: Es ist ganz genau 7.30 Uhr, ganz genau halb acht. Das heißt, jetzt startet sie wieder, die Tude Open Line, die Morgenwellenausgabe für private Ansagen unserer Hörer. Die Telefonnummer dafür ist die 089 723 2000. Jetzt die Open Line 723 2000.
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0: Also von privat an privat oder vielleicht ein freundlicher Grüß. Gruß jetzt zu Beginn des Mittwochs sozusagen 089 723 2000. Das ist die Telefonnummer für private Durchsagen unserer Hörer. Also vielleicht steht hier irgendetwas rum bei Ihnen, was Sie eigentlich gar nicht mehr brauchen. Jemand anders hätte noch eine Freude damit. Oder vielleicht ein freundlicher Gruß wird auch am Morgen immer besonders gern genommen. 089 723 2000. Wir warten noch ein wenig. Vielleicht geht noch was, vielleicht aber auch nichts. Ist ja immer eine Überraschung. Ich kündige der bald schon mal die beiden weiteren Open Lines an. Heute Nachmittag bei Super Finke die Nachmittagsausgabe um 16.30 Uhr und eine Abendausgabe gibt es heute auch, die ist in genau 12 Stunden, nämlich um 19.30 Uhr. So, wie schaut's jetzt aus? Geht jetzt was oder geht nichts? Damit letzter Aufruf, wer jetzt hier dabei sein möchte, bitte jetzt zügig anrufen. Ansonsten steigen wir wieder ein ins Musikprogramm 089 723 2000.
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Ein Taxifahrer soll einen Radfahrer nach einem Streit in München angefahren und verletzt haben. Der 37 Jahre alte Radfahrer sei wegen des Streits an einer Kreuzung in der Nähe des Karlsplatzes beim Stachus zunächst abgestiegen und zu dem Taxi hinter ihm gegangen. Als er wieder auf sein Rad steigen wollte, habe der 46 Jahre alte Taxifahrer beschleunigt, den Radler erfasst und mehrere Meter auf der Motorhaube mitgeschleift. Der Radfahrer sei in ein Krankenhaus gebracht, allerdings nicht schwer verletzt worden. Dann hat der Thomas angerufen, es gibt einen neuen weiteren Blitzer. Er meldet, in der Ortseinfahrt Arnbach wird geblitzt, von Erdweg her kommen. Danke Thomas, wenn auch Sie Blitzer melden wollen, dann am besten gleich direkt die Studionummer 089 723 2007 Uhr und genau 40 Minuten. Es ist 20 vor 8.

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Die Inflation in Deutschland hat sich im Juni abgeschwächt. Nach vorläufigen Angaben des Statistischen Bundesamtes stiegen die Verbraucherpreise im Vergleich zum Vorjahresmonat um 2,3%. Im Mai hatte die Teuerungsrate noch bei 2,6% gelegen. Ausschlaggebend waren demnach vor allem gesunkene Ölpreise und der jetzt ausgelaufene Tankrabatt. Dagegen verteuerten sich Lebensmittel sowie Dienstleistungen wie Restaurantbesuche und Reisen erneut. Das Aus der deutschen Nationalelf bei der Fußball-WM ist eine sportliche Enttäuschung. Die Niederlage und der Umgang damit sagen viel über Deutschland. Wie weit Anspruch und Wirklichkeit auseinanderklaffen, hat nicht nur Nagelsmann mit mancher Äußerung dokumentiert, sondern auch Friedrich Merz mit seinem politischen Post von seinem peinlichen Post. Was Merz geschrieben hat, las sich wie eine Wortmeldung aus einer anderen Galaxie. Es offenbart eine besorgniserregende Distanz zur Gefühlswelt der Menschen im Lande, die sich immer mehr fragen, in welcher Welt leben wir hier eigentlich, so das Straubinger Tagblatt.

0: Spitzen von Union und SPD kommen heute zu den möglicherweise entscheidenden Beratungen über ihr Reformpaket zusammen. Im Koalitionsausschuss wird es unter anderem um Steuerentlastungen kleinerer und mittlerer Einkommen, um Arbeitsmarktreformen sowie Rente, Gesundheit und Pflege gehen. Ob es schon am heutigen Mittwoch oder in der Nacht auf Donnerstag zu Entscheidungen kommt, ist offen. Es kann auch sein, dass die Verhandlungen noch einmal in die Verlängerung gehen. Der zuletzt gemeldete Blitzer steht in der Ortseinfahrt Arnbach vom Erdweg kommen. Und wenn auch Sie Blitzer melden wollen, dann am besten die Studionummer 723 2000.
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3: Es ist ganz genau 8 Uhr und 3 Minuten geworden. Wir messen 23 Grad in München-Thalkirchen und erfreuen uns an der Mittwochsausgabe der Today Morgenwelle.
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1: Ich bin Angela Kress. Guten Morgen. Was zeichnet eine gute Lebensqualität aus? Die Fähigkeit, den Lebensunterhalt zu bestreiten, hat mehr als die Hälfte der Befragten in Deutschland im sogenannten EU-Barometer gesagt. Dicht gefolgt von körperlicher und geistiger Gesundheit und dem Sozialleben. Über 80% der Menschen hierzulande sagten in der Umfrage des Europäischen Parlaments außerdem, dass sie zufrieden mit ihrer Lebensqualität sind. Noch nie waren die Oberflächen der Ozeane zu Beginn des Sommers so warm. Der Klimadienst Copernicus sagt, das war zu erwarten, aber auch, dass es in den kommenden Monaten wohl weitere Rekorde geben könnte mit weitreichenden Folgen. Claudia Wächter berichtet.
2: Etwa 21 Grad Wassertemperatur haben die Experten gemessen. Grund für die Erwärmung sei der Klimawandel und das Klimaphänomen El Niño, so die Fachleute. Und das bedeutet auch, möglicherweise wird es häufiger Starkregen geben, Sturm und Überschwemmungen.
1: Wer günstige Waren außerhalb der EU bestellt, zahlt künftig Zoll. Bislang galt eine Ausnahme für Lieferungen mit einem Wert von unter 150 Euro, das gilt jetzt nicht mehr. Pro Warengruppe in der Sendung werden pauschal 3 Euro berechnet. Nach Zahlen der EU-Kommission kamen im vergangenen Jahr 5,9 Milliarden Sendungen mit einem Wert von je unter 150 Euro in Europa an. In alten Smartphones schlummert ein wahrer Goldschatz. Gut eine Tonne des Edelmetalls sei in den schätzungsweise 167 Millionen Althandys enthalten, die in Deutschland ungenutzt in Schubladen liegen. Das hat eine Kurzstudie der Bundesanstalt für Geowissenschaften ermittelt. Die Experten sagen, weltweit werden nur 5-10% aller Altgeräte recycelt. Top-Favorit Frankreich hat bei der Fußballweltmeisterschaft mit 3:0 gegen Schweden gewonnen und trifft im Achtelfinale auf Deutschland-Bezwinger Paraguay. WM-Mitgastgeber Mexiko besiegte Ecuador mit 2:0 und muss in der nächsten Runde gegen die Demokratische Republik Kongo oder England ran. Die Norweger gewannen mit 2:1 gegen die Elfenbeinküste. Der nächste Gegner ist Brasilien.
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3: Und der Radio Today Verkehrsdienst meldet Autobahn A9 Nürnberg Richtung München zwischen dem Kreuz München Nord und dem Frankfurter Ring 5 Kilometer Stau. Dann die A94 Passau Richtung München zwischen Forstinning und Markt Schwaben 4 Kilometer Stau. Und im weiteren Verlauf der 94 zwischen Riem und Steinhausen 4 Kilometer Stau. A95 Garmisch-Partenkirchen Richtung München zwischen Kreuzhof und Sendling Süd der Klassiker. Dann die A96 Lindau Richtung München zwischen Blumenau und Sendling 2 Kilometer Stau. A99 zwischen dem Dreieck Eschenried und dem Allacher Dreieck 1 Kilometer Stau. A99 zwischen dem Kreuz München West und dem Allacher Dreieck 2 Kilometer Stau. Dann die A99 zwischen Hohenbrunn und Haar 1 Kilometer. Noch einmal die A99 jetzt zwischen dem Dreieck Allach und Lochhausen 3 Kilometer Stau. B471 Fürstenfeldbruck Richtung Oberschleißheim zwischen Karlsfeld und Oberschleißheim 2 Kilometer Stau. Und dann noch der Mittlere Ring in München, einmal zwischen der Weißen Seestraße und Luise-Kisselbach-Tunnel 5 Kilometer Stau. Dann zwischen Leuchtenberg-Tunnel und John F. Kennedy-Brücke 2 Kilometer Stau. Zwischen der Uppenbornstraße und der Schlüsselbergstraße 1 Kilometer. Und noch einmal ein Anstieg zwischen dem Petuel-Tunnel und der Effnerstraße 4 Kilometer Stau.
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3: In der Ortsdurchfahrt Moosburg wird geblitzt Richtung Erding bei der Gärtnerei. Den hat Walter gemeldet. Vielen Dank. Dann in der Ortseinfahrt Arnbach wird geblitzt von Erdweg kommen. Noch einmal danke an Thomas. Dann in der Ortsausfahrt Lengdorf Richtung Autobahn. Nach wie vor die Pfeufferstraße in München. Die Putzbrunner Straße Start einwärts. Noch einmal danke an Helmut. Die A952 von Starnberg kommen zur A95 Richtung München. Bei der Brücke wird geblitzt in der 100er-Zone. Die Ortsdurchfahrt Berg am Ostufer vom Starnberger See in der 50er-Zone und zwischen Allershausen und Egelhausen im Wald in der 80er-Zone. Und für weitere Blitzer erreichen Sie uns am besten direkt im Studio unter 089 723 2000.
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3: Heute überqueren uns Regenfälle und Gewitter. Am Nachmittag folgt dann ein Mix aus Wolken, Sonne und letzten Schauern. Die Temperaturen erreichen 18 Grad in den alten Tälern und bis zu 27 Grad am Untermain. Von morgen bis Sonntag ist es sonnig und zum Teil windig. Einzelne Schauer erwarten uns dann in der Nacht auf Freitag sowie am Sonntag im Osten. In München, Thalkirchen und Valley Churchen messen wir derzeit genau 22 Grad. Und zum Abschluss noch die genaue Zeit. Es ist mittlerweile 8 Uhr und 18 Minuten.

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Der Thomas hat gerade angerufen, es gibt einen neuen Blitzer. Er meldet, in Unterföhring wird geblitzt, und zwar in Richtung auswärts auf der Mitterfeldallee. Danke, Thomas. Wenn auch Sie Blitzer melden wollen, dann entweder die Freecall-Nummer 0800-1000-Today oder gleich direkt im Studio anrufen unter 089 723 2000 723 2000.

Es ist ganz genau 8.30 Uhr geworden, ganz genau 8:30. 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Nach dem WM-Aus hat der Deutsche Fußballbund eine Entscheidung über die Zukunft von Bundestrainer Nagelsmann zumindest nur vertagt. DFB-Präsident Naundorf kündigte an, die Gründe für das Ausscheiden gemeinsam mit der sportlichen Leitung in Ruhe aufzuarbeiten. Das Abschneiden bei der Weltmeisterschaft genüge nicht den eigenen Ansprüchen. Nagelsmann hatte nach dem verlorenen Elfmeterschießen gegen Paraguay erklärt, eigentlich nicht gehen zu wollen. Es wird aber bereits erwartet, dass Klopp kommt. Und ab heute kostet der reguläre Eintritt in den Kölner Dom erstmals 12 Euro. Damit sollen die gestiegenen Kosten etwa für den Schutz des Denkmals gedeckt werden, wie das Domkapitel mitteilte. Der Preis gilt an den meisten Tagen und auch für die meisten Besucher. Es gibt allerdings auch Ausnahmen. So soll das Weltkulturerbe mit über 600 Jahren Bauzeit jährlich an bestimmten Tagen kostenfrei für alle sein. Der zuletzt gemeldete Blitzer steht in Unterföhring. Statt auswärts wird geblitzt auf der Mitterfeldallee. Noch einmal danke an Thomas. Und für weitere Blitzer am besten gleich direkt die Studionummer 089 723 2000.

Gewalt gegen Polizeibeamte in Bayern hat einen neuen Höchststand erreicht. Wie das Innenministerium mitteilte, wurden im Jahr 2025 so viele Polizisten im Freistaat bei Angriffen verletzt wie noch nie seit Beginn der statistischen Aufzeichnungen im Jahr 2010. Münchens Polizeipräsident Thomas Hampel hatte schon Ende 2025 eine deutliche Zunahme beklagt. Seinen Angaben zufolge verdoppelte sich die Zahl der jährlich bei Einsätzen verletzten Münchner Polizisten innerhalb von 10 Jahren von 300 auf 600.

0: angesagt ist die Mittwochsausgabe der Radio Today Morgenwelle, Mittwoch, der 1. Juli. Die Zeit mittlerweile 8 Uhr und genau 42 Minuten.
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0: Die Inflation in Deutschland hat sich im Juni abgeschwächt. Nach vorläufigen Angaben des Statistischen Bundesamtes stiegen die Verbraucherpreise im Vergleich zum Vorjahresmonat um 2,3% an. Im Mai hatte die Teuerungsrate noch bei 2,6% gelegen. Ausschlaggebend waren demnach vor allem gesunkene Ölpreise und der jetzt ausgelaufene Tankrabatt. Dagegen verteuerten sich Lebensmittel sowie Dienstleistungen wie Restaurantbesuche und Reisen erneut. Das Aus der deutschen Nationalelf bei der Fußball-WM ist eine sportliche Enttäuschung. Die Niederlage und der Umgang damit sagen viel über Deutschland. Wie weit Anspruch und Wirklichkeit auseinanderklaffen, hat nicht nur Nagelsmann mit mancher Äußerung dokumentiert, sondern auch Friedrich Merz mit seinem peinlichen Post. Was Merz geschrieben hat, las sich wie eine Wortmeldung aus einer anderen Galaxie. Es offenbart eine besorgniserregende Distanz zur Gefühlswelt der Menschen im Lande, die sich immer mehr fragen, in welcher Welt leben wir hier eigentlich, so das Straubinger Tagblatt.

In der Nähe einer Augsburger Mülldeponie ist eine Schildkröte noch unbekannter Herkunft entdeckt worden. Es habe sich um eine beachtlich große Spornschildkröte gehandelt, teilte die Feuerwehr jetzt mit, die zu der Tierrettung alarmiert worden war. Die Schildkröte sei etwa 50 cm lang und geschätzte 30 kg schwer. Nach zahlreichen Telefonaten erklärte sich schließlich die Tierklinik in Gessertshausen bereit, das Tier aufzunehmen und fachgerecht zu versorgen, hieß es. Die Feuerwehr bittet den Besitzer der Schildkröte, sich zu melden und nimmt auch Hinweise zum möglichen Besitzer entgegen. 8 Uhr und mittlerweile 53 Minuten. 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

Der Dirk hat angerufen, es gibt einen neuen Blitzer. Er meldet die Maria Einsiedelstraße in München. In der 30er-Zone wird geblitzt. Vielen Dank, Dirk. Wenn Sie Blitzer melden wollen, dann am besten gleich direkt die Studionummer 089 723 2000.

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3: Es ist ganz genau 9:02 geworden. Wir messen 23 Grad in München-Thalkirchen. Sie hören die Mittwochsausgabe der Today Morgenwelle.
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1: Ich bin Angela Kress. Guten Morgen. Ab heute heißt die Unterstützung für Langzeitarbeitslose nicht mehr Bürgergeld, sondern Grundsicherung. Und das heißt auch, es treten deutlich schärfere Regeln in Kraft. Wer zum Beispiel keine Bewerbungen schreibt, kann sofort für 3 Monate 30% weniger Geld bekommen. Und auch die Regeln für eigenes Vermögen und angemessene Wohnkosten werden strenger. Außerdem gilt ab heute, Online-Shopping für Waren aus Ländern außerhalb der EU wird teurer, denn die Ausnahmeregel, dass für Waren im Wert von unter 150 Euro keine Zollgebühren anfallen, fällt weg, Uli Reitinger berichtet.
2: Darüber hinaus verlangen einige Paketdienste eine Servicepauschale für die Zollanmeldung, wenn der Absender, also zum Beispiel der chinesische Hersteller, das nicht schon erledigt hat. So kommt man gerade bei billigen Artikeln schnell in einen Bereich, wo sich die Bestellung nicht mehr lohnt. Die EU und die Bundesregierung wollen so die Flut an Billigimporten ausländischer Online-Plattformen wie Temu eindämmen.
1: Bei einem Brand in Monschau in der Eifel sind in der Nacht 3 Menschen ums Leben gekommen. Etliche weitere seien verletzt worden, teilte die Polizei mit. Mehrere Medien berichten, dass der Brand in einem Wohnheim für Senioren und Menschen mit geistiger Behinderung ausgebrochen und mittlerweile gelöscht sei. Warum es brannte, ist noch unklar. Gewitter und Starkregen haben in der vergangenen Nacht in einigen Teilen Bayerns für viele Einsätze von Feuerwehr und Polizei gesorgt. Vor allem in Oberbayern, Oberfranken und Unterfranken seien etwa Bäume umgestürzt und Sturmschäden gemeldet worden. Besonders betroffen war den Angaben nach Aschaffenburg. Blitzeinschläge sorgten dort für Probleme im Bahnverkehr und die Kanalisation konnte den vielen Regen nicht fassen. Straßen wurden überflutet. Bei der Fußball-WM hat mit Gastgeber Mexiko das Achtelfinale erreicht. Die Mexikaner setzten sich gegen Ecuador mit 2:0 durch. Der Anpfiff war wegen eines Gewitters um 1 Stunde verschoben worden. Zuvor hatte Frankreich gegen Schweden 3:0 gewonnen. Norwegen setzte sich gegen die Elfenbeinküste 2:1 durch.
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3: Und der Radio Tude Verkehrsdienst meldet Autobahn A9 Nürnberg Richtung München zwischen Garching Süd und dem Kreuz München Nord 3 Kilometer Stau. Dann die A94 Passau Richtung München zwischen Dagelfing und Steinhausen 2 Kilometer Stau. Die A95 Garmisch-Partenkirchen Richtung München zwischen Kreuzhof und Sendling Süd 1 Kilometer Stau. A96 Lindau Richtung München zwischen Blumenau und Sendling 2 Kilometer. Dann die A99 zwischen Ottobrunn und Haar 3 Kilometer Stau. Dann im weiteren Verlauf zwischen Kreuz München Ost und Kirchheim 1 Kilometer Stau. Die A99 zwischen dem Dreieck Feld Moching und Ludwigsfeld 1 Kilometer Stau. Im weiteren Verlauf zwischen dem Dreieck Allach und Lochhausen 3 Kilometer Stau. Jetzt der Spitzenreiter, die A99 zwischen dem Dreieck Feld Moching und dem Kreuz München Nord 7 Kilometer Stau. Dann die A99 zwischen dem Kreuz München Nord und Aschheim Ismaning 1 Kilometer Stau. Jetzt der mittlere Ring in München zwischen der B13 und Luise-Kisselbach-Tunnel 6 Kilometer Stau, zwischen Ramersdorf und Richard-Strauss-Tunnel 3 Kilometer Stau, zwischen Petuel-Tunnel und Effner-Straße 4 Kilometer Stau und zwischen Tübinger-Straße und Heckenstaller-Tunnel 2 Kilometer Stau.
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3: Geblitzt wird die Marklandstraße Richtung Fasangartenstraße, danke an Norbert. Dann die Maria-Einsiedelstraße in der 30er-Zone, danke Dirk. Die in Unterführung wird geblitzt, auswärts auf der Mitterfeldallee, noch einmal danke an Thomas. Dann die Ortsdurchfahrt Moosburg Richtung Arting bei der Gärtnerei. In der Ortseinfahrt Arnbach von Erdweg herkommend. Dann die Ortsausfahrt Lengdorf Richtung Autobahn. Die Pfeufferstraße in München, die Putzbrunnerstraße statt einwärts. Die A952 von Starnberg kommend auf die A95 Richtung München bei der Brücke in der 100er Zone. Die Ortsdurchfahrt Berg am Ostufer vom Starnberger See in der 50er Zone und zwischen Allershausen und Egelhausen im Wald in der 80er Zone. Und sollte das immer noch nicht alles gewesen sein, dann erreichen Sie uns am besten gleich direkt im Studio unter 089 723 2000 723 2000.
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3: Heute überqueren uns Regenfälle und Gewitter. Am Nachmittag folgt dann ein Mix aus Wolken, Sonne und letzten Schauern. Die Temperaturen erreichen 18 Grad in den alten Tälern und bis zu 27 Grad am Untermain. Von morgen bis Sonntag ist es sonnig und zum Teil windig. Einzelne Schauer erwarten uns dann in der Nacht auf Freitag sowie am Sonntag im Osten. In München, Thalkirchen, Wellitzschürchen messen wir derzeit genau 23 Grad. Und zum Abschluss noch die genaue Zeit. Es ist mittlerweile 9 Uhr und 18 Minuten.

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1: Und wir sind wieder angelangt in der letzten halben Stunde der Morgenwelle. Ab jetzt heißt es wieder eine halbe Stunde lang. Sie wünschen's, wir spielen's. Die Today-Hitline startet bis um 10 Uhr. Eine kleine aktuelle Umfrage ist natürlich heute auch wieder mit dabei. Nach dem WM-Aus hat der Deutsche Fußballbund eine Entscheidung über die Zukunft von Bundestrainer Nagelsmann vertagt. DFB-Präsident Neuendorf kündigte an, die Gründe für das Ausscheiden gemeinsam, für das Abschneiden gemeinsam die sportliche Leistung in Ruhe aufzuarbeiten. Das Abschneiden bei der Weltmeisterschaft genüge nicht den eigenen Ansprüchen. Nagelsmann hatte nach dem verlorenen Elfmeterschießen gegen Paraguay erklärt, eigentlich nicht gehen zu wollen. Es wird allerdings erwartet, dass Jürgen Klopp kommt. Aber wir wollen ganz von Ihnen, ganz persönlich jetzt wissen, wie ist da Ihre ganz persönliche Ansicht? Was meinen Sie, muss Nagelsmann jetzt gehen oder muss er das nicht? Sagen Sie uns bitte dazu Ihr Bauchgefühl, Ihre Meinung, zusammen mit dem ersten Musikwunsch jetzt anrufen auf der Studiotelefonnummer 089 723 2000. Ab jetzt heißt es wieder bis um 10. Sie wünschen's, wir spielen's. Ein Musikwunsch nach dem anderen, aber nur diese eine Nummer wählen. 089 723 2000. 723 2000.

0: Und auf der 7232000 begrüße ich jetzt den Lothar als Ersten. Lothar, grüß dich, hallo.
1: Servus Peter, grüß dich.
0: Lothar, was ist jetzt deine ganz persönliche Einschätzung? Muss Nagelsmann gehen oder nicht?
1: Ich denke schon, aber eben auch, weil es nicht so viel bessere momentan auf dem Markt gibt, unter der Voraussetzung, dass der Klopp übernimmt. Eine bessere Möglichkeit, den Klopp zu bekommen, gibt es, glaube ich, momentan nicht. Mhm. Deswegen nur dann, würde ich sagen, ja.
0: Warum meinst du, dass der Klopp besser wäre? Was würdest du da positiv sehen?
1: Naja, er hat halt schon mehr internationale Erfahrung und generell verkauft er sich halt auch einfach besser, was halt auch so ein bisschen der Job vom Bundestrainer ist.
0: Mhm, okay. Lothar, dann hast du auch noch einen Musikwunsch. Was darf es sein für dich?
1: Ja, ich würde gerne 19 hören von Paul Hardcastle.
0: Liegt schon auf für dich. Dann weiterhin gute Fahrt, Lothar, und danke dir für deinen Anruf, gell?
1: Sehr gerne, bis bald.
0: Mach's gut, wieder. Servus. Also Servus. Für den Lothar jetzt Paul Hardcastle. Und für den nächsten Klassiker, für den nächsten Musikwunsch kann man hier schon wieder anrufen. Nach dem WM-Aus hat der Deutsche Fußballbund eine Entscheidung über die Zukunft von Bundestrainer Nagelsmann zumindest vertagt. Also man weiß es jetzt noch nicht. Insider sagen, dass man erwartet, dass Jürgen Klopp kommt. Wir würden ganz gern von Ihnen ganz persönlich erfahren, wie Ihre Meinung ist. Soll Nagelsmann gehen oder soll er das nicht? Teilen Sie uns dazu Ihre Meinung mit, zusammen mit dem nächsten Musikwunsch jetzt wieder anrufen unter 089 7 23 2000.
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0: Und auf der 7-2-3-2000 begrüße ich jetzt den Dirk. Dirk, grüß dich, hallo.
1: Peter, einen schönen guten Morgen.
0: Den wünsche ich dir auch, Dirk. Was ist jetzt deine ganz persönliche Meinung? Muss Nagelsmann gehen oder nicht?
1: Ja, ich darf mal sagen, nach den Ergebnissen der letzten Spiele und auch in seiner gesamten Laufzeit würde es vielleicht doch Sinn machen, dass er sich von seinen 14 Millionen Restvertrag löst und den Weg frei macht, weil ich auch glaube, Klopp war ja schon im Gespräch, dass der Klopp einfach von seiner Persönlichkeit mehr Spieler erreichen kann, als es der Nagelsmann tut. Und von daher glaube ich, ist es unumgänglich, dass
0: er geht. Okay. Dirk, deine Meinung, dann hast du auch einen Musikwunsch. Was hast du dir ausgesucht?
1: Ich würde ganz gerne von Eros die Wolkenreise mal wieder.
0: Die liegt schon auf für dich, Dirk. Dann wünsche ich dir weiterhin eine gute Fahrt und ruf wieder mal an bei uns.
1: Mach ich gerne, Peter. Gute Woche noch.
0: Ja, dir auch. Mach's gut. Gute Woche. Bis dann, Dirk. Servus. Und für den nächsten Musikwunsch kann man hier schon wieder anrufen. Laufend Einlass hier auf der Studiotelefonnummer 089 7 23 2000 7 23 2000.

0: die Wolkenreise vom Dirk ausgesucht und jetzt ist der Martin in der Leitung. Martin, grüß dich, hallo.
1: Grüß dich, servus.
0: Servus, Martin. Was hast du jetzt für eine Meinung in Bezug auf Herrn Nagelsmann? Soll er gehen oder soll er nicht gehen?
1: Ja, wie gesagt, das Geld, was die Jungs verdienen, gell, muss man natürlich auch dementsprechende Leistung bringen. Ich bin jetzt nicht so der Wahnsinns-Fußball-Fan, muss ich dazu sagen. Ich habe jetzt eigentlich bloß angegriffen, weil mich der Dirk so inspiriert hat mit der Wolkenreise. Aber trotzdem, da muss er halt seinen Job an den Nagelmann hängen, oder?
0: Ja, okay. Auch eine klare Meinung von dir, Martin. Dann, was hast du dir Schönes ausgesucht?
1: Ich nehme Popcorn.
0: Das Popcorn, ja genau. Wunderbar. Martin, dann weiterhin gute Fahrt. Danke dir für deinen Anruf und vielleicht bis zum nächsten Mal.
1: Ja, krieg ich hin, gell?
0: Okay, bis dann. Servus.
1: Bitte, servus.

goldenen 70er, von Dirk sozusagen wunschtechnisch eingeleitet und von Martin weiter fortgeführt. 9 und mittlerweile 50 Minuten, es ist 10 vor 10. Wir sind noch mittendrin in der Today-Hitline. Die Musikwünsche bei Radio Today, Sie wünschen's, wir spielen's. Bitte nur diese eine Nummer wählen, 089 723 2000, 723 2000.

0: Und auf der 723-2000 begrüße ich jetzt den Luca. Luca, grüß dich, hallo.
1: Hallo, grüß Gott.
0: Servus Luca, was ist jetzt deine Meinung? Soll Nagelsmann gehen oder soll er nicht gehen?
1: Also ich bin tatsächlich der Meinung, dass der Nagelsmann abgesägt werden muss.
0: Mhm, warum?
1: Einfach, weil er es nicht geschafft hat, aus der Mannschaft eine Einheit zu formen, dass wir als Team zusammen stark agieren, sondern er hat lauter individuelle Spieler zusammengewürfelt, die leider nicht auf die Reihe bekommen haben unter ihm. Und deswegen bin ich der Meinung, dass er nicht mehr als Nationaltrainer, ich finde, er ist nicht mehr würdig, Nationaltrainer zu sein.
0: Okay, klare Meinung auch von dir, Luca, ist auch die herrschende Meinung der Bild heute. Luca, was hast du der Musik ausgesucht?
1: Ich habe mir Stairway to Heaven ausgesucht.
0: Wunderbar, du, dann genieß deinen Musikwunsch, Luca, und ruf wieder mal an bei uns.
1: Mach ich.
0: Bis dann, servus.
1: Guten Tag noch. Ciao.
0: Für den Luca also jetzt The Stairway to Heaven. Und ein Musikwunsch geht leicht noch von der Zeit her. Jetzt noch einmal anrufen für die letzte Runde. Letzte Runde tut der Hitline in der Mittwochsausgabe. Bitte nur diese eine Nummer wählen. 089 723 2000 723 2000.

Der Musikwunsch von Luca, The Stairway to Heaven. 9 Uhr und schon 58 Minuten. Das heißt, das war's fast wieder mit ab 4 Stunden Morgenwelle in der Mittwochsausgabe. Gleich im Anschluss an diese Morgenwelle geht's natürlich weiter mit der Mittwochsausgabe des Hitradios und mit der Janina. In diesem Sinn, machen Sie es gut, schauen, servus, sagt wie immer die Stimme aus Sendling.

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3: 10.04 Uhr, ihr hört das Hitradio mit Janina Dietz für euch im Studio. Schön, dass ihr mit dabei seid. Und jetzt Musik von Daryl Hall, John Oates, Out of Touch.
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1: Ich bin Angela Chris. Viele junge Erwachsene wohnen noch bei ihren Eltern. 2025 lebten 30% der 25-Jährigen noch im elterlichen Haushalt, wie das Statistische Bundesamt mitteilt. Der Anteil ist damit etwas höher als noch in den vergangenen Jahren. Söhne lebten häufiger noch daheim als Töchter. Erste Ergebnisse des Mikrozensus zeigen auch, mit durchschnittlich rund 24 Jahren ziehen junge Erwachsene aus, früher als im EU-Schnitt. Noch nie waren die Oberflächen der Ozeane zu Beginn des Sommers so warm. Der Klimadienst Copernicus sagt, das war zu erwarten, aber auch, dass es in den kommenden Monaten wohl weitere Rekorde geben könnte mit weitreichenden Folgen. Claudia Wächter berichtet.
2: Etwa 21 Grad Wassertemperatur haben die Experten gemessen. Grund für die Erwärmung sei der Klimawandel und das Klimaphänomen El Niño, so die Fachleute. Und das bedeutet auch, möglicherweise wird es häufiger Starkregen geben, Sturm und Überschwemmungen.
1: Seit Mitternacht ist der Tankrabatt vorbei und das macht sich bemerkbar. An den meisten Tankstellen sind die Preise inzwischen wieder deutlich gestiegen. E10 und Diesel kosteten etwa in großen Städten am Morgen teils über 2 Euro, melden die Portale von ADAC und Tankerkönig. Erhöht werden darf weiter nur einmal pro Tag um 12 Uhr mittags. Der ADAC geht davon aus, dass es in ein paar Stunden deshalb den nächsten Preissprung geben wird. Die Spitzen von Union und SPD kommen heute zu den möglicherweise entscheidenden Beratungen über ihr Reformpaket zusammen. Im Koalitionsausschuss geht es unter anderem um Einschnitte bei der Rente und der Pflege. Alle Beteiligten sind sich einig, dass Reformen nötig sind. Uneinigkeit gab es zuletzt etwa darüber, wie Steuerentlastungen bei kleinen und mittleren Einkommen gegenfinanziert werden sollen. Was für ein Spiel, hieß es nach dem deutschen Fußball-WM-Desaster auf dem X-Account von Bundeskanzler Merz. Viele fragten sich, ob er das gleiche Spiel wie sie gesehen hatte. Jetzt heißt es aus Regierungskreisen, es gab einen Abstimmungsfehler, diese Version hätte nicht verbreitet werden sollen. Deutschland war im 16. Finale im Elfmeterschießen gegen Paraguay ausgeschieden.
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3: 10 und 15 Minuten, liebe Autofahrer. Der Radio Today Verkehrsdienst meldet an Neu-Nürnberg Richtung München. Zwischen Kreuz München-Nord und Frankfurter Ring 3 Kilometer Stau. Wir haben die A94 Passau Richtung München zwischen Zarndorf und Steinhausen 1 Kilometer. A95 München Richtung Garmisch bei Seeshaupt ist der Standstreifen blockiert. Es gibt Gefahr durch Gegenstände auf der Fahrbahn. Jetzt ein Unfall gegeben. A96 München Richtung Lindau zwischen Germering Süd und Gilching. Gefahr durch eine ungesicherte Unfallstelle. 1 Kilometer Stau. A99 München Südwest Richtung Süd zwischen Neuherberg und Kreuz München Nord 3 Kilometer. B13 Ingolstadt Richtung München zwischen A99 Neuherberg und Neuherbergstraße 1 Kilometer. Und Mittlerer Ring zwischen Ausfahrt Tegernseer Landstraße und Sendling Süd 5 Kilometer Stau. Zwischen Richard-Strauss-Tunnel und John F. Kennedy-Brücke 2 Kilometer. Zwischen Ramersdorf und Schlüsselbergstraße 1 Kilometer. Und nochmal zwischen B13 Petuel-Tunnel und Dietlindenstraße. Hier staut es sich 2 Kilometer. Radio Today wünscht allen, die unterwegs sind, eine gute und vor allem eine sichere Fahrt.
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3: Blitzeranhänger habe ich 5 Stück für euch. Einer steht zwischen Allershausen und Engelhausen im Wald in der 80er-Zone. Einer in der Ortsdurchfahrt Berg am Ostufer vom Starnberger See kommend in der 50er-Zone. Einer auf der A952 von Starnberg kommt zur A95 Richtung München bei der Brücke. Das ist eine 100er-Zone. Ein Anhänger in der Putzbrunner Straße einwärts und in der Pfeuferstraße steht auch noch einer. Und wenn, was haben wir hier noch? Ah ja, Nichtanhänger, natürlich, da habe ich noch einige. Ortsausgang Lengdorf Richtung A13, genau. Dann haben wir, nein, in Richtung Autobahn. Dann Ortseingang Arnbach von Erding kommend. Es steht ein ganz normaler Blitzer in der Ortsdurchfahrt Moosburg Richtung Erding bei der Gärtnerei. Bitte auch Fuß vom Gas in Unterföhring auswärts wird geblitzt in der Mitterfeldallee. Danke an den Thomas. Dirk meldet uns Maria Einsiedelstraße in der 30er-Zone. Und last but not least haben wir einen in der Magdanstraße Richtung Fasangartenstraße. Wenn ihr aber noch gern was hinzufügen mögt, könnt ihr jederzeit bei uns anrufen unter 089 723 2000.
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3: Wahrscheinlich habt ihr es gerade alle schon bemerkt, kräftiger Regen ist unterwegs. Vielleicht kommt noch ein Gewitter dazu. Sonst ist es heute meist bewölkt. Am Nachmittag können dann Wolken, vielleicht sogar Sonne rauskommen, aber auch immer wieder Schauer und Gewitter. Das Ganze heute bei bis zu 18 Grad in den Alpentälern und Wenn ihr Richtung Norden fahrt, wird es vielleicht noch ein bisschen wärmer sein. Von morgen bis Sonntag ist es oft recht sonnig wieder, mit einzelnen Schauern in der Nacht auf Freitag. Am Sonntag kann es östlich regnen, aber es wird ein kleines bisschen wärmer wieder, mit 20 bis 29 Grad. Und jetzt noch ein Blick auf die Temperatur in München-Thalkirchen. 20 Grad haben wir hier gemessen. Uhrzeit 10.18 Uhr.
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1: Eine Einwegverpackungssteuer wurde beschlossen. Von wem und ab wann das gilt, das hört ihr gleich beim Hitradio.
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10 Uhr und 26 Minuten. Das waren Sons of Midnight mit The Fire. Und der Osnabrücker Stadtrat hat beschlossen, zum 11. Januar 2027 eine Steuer auf Einweg-Takeaway-Verpackungen in der Gastronomie einzuführen. Nach Tübingen, Konstanz, Freiburg und Potsdam wäre Osnabrück damit die fünfte deutsche Stadt mit einer solchen Steuer. Die Deutsche Umwelthilfe DUH bewertet den Schritt als ein wichtiges Signal für weitere Städte, durch eine Einwegverpackungssteuer unnötige Einwegmüllmengen zu vermeiden. Dazu sagt Barbara Metz, das ist die Bundesgeschäftsführerin der DUH, in Osnabrück fallen jedes Jahr mehr als 19 Millionen Einweg-to-go-Becher und Essensboxen als Abfall an. Viele davon landen im öffentlichen Raum und der Umwelt. Das Wegräumen falsch entsorgter Verpackungen sowie die Bereitstellung von Leerung oder Entleerung öffentlicher Abfallbehälter, die mit Einweg-to-go-Verpackung vollgestopft sind, kostet die Stadt jährlich Hunderttausende Euro. Es war daher überfällig, dass Osnabrück mit der Einwegverpackungssteuer für weniger Müll und eine faire Verteilung der Entsorgungskosten sorgt. Wir fordern jetzt weitere Städte auf, dem Weg von Osnabrück, Konstanz oder Tübingen zu folgen. Denn der Handlungsdruck auf Bundesumweltminister Carsten Schneider für eine bundesweite und damit flächendeckende Einwegverpackungssteuer wächst mit jeder Kommune. Ja, und die Anzahl der Blitzer wächst auch. Habe ich gerade durchgekriegt. Einen neuen Blitzer vom Raimund. Der hat angerufen, Ortsausgang Dachau, Augsburger Straße. Herzlichen Dank. Wenn ihr noch was seht, 089 723 2000.

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1: 10:38, liebe Autofahrer, der Radio Today Verkehrsdienst meldet. A9 Nürnberg Richtung München. Zwischen Kreuz München Nord und Frankfurter Ring 3 Kilometer Stau. A94 Passau Richtung München zwischen Zaundorf und Steinhausen 1 Kilometer. A95 München Richtung Garmisch. Bei Seeshaupt ist der Standstreifen blockiert. Gefahr durch Gegenstände auf der Fahrbahn. Jetzt ein Unfall gegeben. A96 München Richtung Lindau zwischen Germering Süd und Gilching. Gefahr durch eine ungesicherte Unfallstelle. 1 Kilometer Stau. A99 München Südwest Richtung Süd zwischen Neuherberg und Kreuz München Nord 3 Kilometer. B13 Ingolstadt Richtung München zwischen A99 Neuherberg und Neuherbergstraße 1 Kilometer Stau und auf dem Mittleren Ring ist auch noch was los. Zwischen Auffahrt Tegernseer Landstraße und Sendling Süd haben wir 5 Kilometer. Zwischen Richard-Strauss-Tunnel und John F. Kennedy-Brücke 2 Kilometer. Zwischen Ramersdorf und Schlüsselbergstraße 1 Kilometer. Und nochmal 2 Kilometer zwischen der B13 Petuel-Tunnel und Dietlindenstraße. Ja, also ich sag trotzdem eine gute und sichere Fahrt. Und sag euch noch ein paar Blitzer dazu. Wir haben Blitzeranhänger auf der Putzbrunner Straße einwärts und in der Pfeuferstraße. Aber es gibt auch reguläre Blitzer in Unterföhring auswärts, Mitterfeldallee. Dann meldet uns Dirk, Maria-Einsiedel-Straße in der 30er-Zone. Es steht ein Blitzer in der Marklandstraße Richtung Fasangarten. Und Raimund meldet uns, Ortsausgang Dachau, die Augsburger Straße. Ganz lieben Dank an alle. Wenn ihr noch wisst, wo es blitzt, wisst ihr, wo ihr anrufen müsst, unter 089 723 2000. Pink Floyd und Time.
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1: Maschinen wurden nach Stuttgart umgeleitet. Von wo? Das hört ihr gleich.
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0: Das war Musik von Jimmy Cliff. We all are one um 10.52 Uhr. Und mehr als 12 Stunden nach heftigen Gewittern über dem Flughafen von Zürich ist der Flugbetrieb immer noch beeinträchtigt. Gestern Abend mussten wegen der Wetterlage mehr als 30 Flugzeuge auf dem Weg nach Zürich umgeleitet werden und stattdessen in Stuttgart, Genf und Basel landen, wie eine Flughafensprecherin sagte. Die Maschinen und Besatzungen fehlten deshalb am Morgen am Standort Zürich für die vorgesehenen Flüge. 70 Flüge mussten bis 7 Uhr annulliert werden. Auch gestern Abend waren schon 20 Starts gestrichen worden. Viele Reisende mussten am Flughafen übernachten. Nach dem Gewitterende wurde die Betriebszeit ausnahmsweise auf bis nach 23.30 Uhr verlängert. Dadurch hätten noch 14 Maschinen ankommen und 15 abfliegen können. Soweit möglich laufe der Flugbetrieb aber wieder normal, heißt es dann jetzt am Morgen vom Flughafen. Und einen aktuellen Blitzer habe ich für euch auch. Ein Anhänger ist das, der steht in der Pfeuferstraße. Und wenn ihr noch wisst, was blitzt, meldet euch gerne unter 089-723-2000 und bei den Today Top 20 alle Farben mit Body Talk.
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2: 11 Uhr und eine Minute. Ihr hört das Hitradio mit Janina Dietz für euch im Studio. Schön, dass ihr mit dabei seid. Und deswegen Paradise City, Guns N' Roses.
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1: Ich bin Angela Chris. Mit dem Start in den Juli gibt es auch einige Änderungen. Das Bürgergeld heißt jetzt Grundsicherung und es gibt strengere Regeln beim Bezug. Die Steuererklärung soll mit einem Klick verfügbar sein, allerdings noch nicht für alle. Und seit Mitternacht gilt der Tankrabatt nicht mehr. Claudia Wächter berichtet.
2: Manche befürchten sogar Rekordsprünge nach oben, obwohl die Ölpreise ja im Moment in die andere Richtung gehen. Und die Regierung, die will auch genau prüfen, ob die Mineralölkonzerne eventuell extra Gewinne einsacken. Ab heute Mittag, einmal pro Tag, dürfen die Tankstellen die Preise ja weiterhin erhöhen.
1: Auch wer günstige Mode, Ladekabel oder Spielzeug aus Ländern außerhalb der EU bestellt, muss mit höheren Kosten rechnen. Bislang gab es eine Ausnahme für Lieferungen mit einem Wert von unter 150 Euro. Das gilt jetzt nicht mehr. Die EU und die Bundesregierung wollen mit der neuen Regelung die Flut an Billigimporten ausländischer Plattformen wie etwa Temu eindämmen. In der vergangenen Nacht haben heftige Gewitter und Starkregen in Teilen Bayerns den Einsatzkräften viel Arbeit beschert. Besonders betroffen war nach Angaben von Feuerwehr und Polizei Aschaffenburg. Dort konnte die Kanalisation den Regen nicht mehr fassen, Straßen wurden überflutet. Im Raum Aschaffenburg war am Morgen der Bahnverkehr wegen Blitzeinschlägen vorübergehend lahmgelegt. Die Geburtenrate ist in Deutschland weiter gesunken. Im vergangenen Jahr lag der Wert bei gut 1,3 Kindern und damit um fast 3% niedriger als 2024. Noch niedriger war er nur Mitte der 1990er Jahre. Bei Frauen mit ausländischer Staatsangehörigkeit lag die Geburtenrate zuletzt bei knapp 1,8 Kindern und in Sachsen ist sie im Vergleich der Bundesländer am niedrigsten und in Niedersachsen am höchsten. Der Kölner Dom gehört zu den Top-Touristenattraktionen und ab heute ist Eintritt fällig. Bis zu 12 Euro pro Ticket, Geld, das verwendet werden soll, um das Gotteshaus zu erhalten. So teilte es das Domkapitel mit. Es gibt Ausnahmen, freien Eintritt in den Kölner Dom erhalten Gottesdienstbesucher, Betende und auch an bestimmten Feiertagen kostet es nichts, die Kirche zu betreten.
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3: 11.14 Uhr, liebe Autofahrer, der Radio Tour de Verkehrsdienst meldet. A8 München Richtung Stuttgart zwischen Dachau, Fürstenfeldbruck und Sulzemoos. Da ist der Standstreifen blockiert wegen eines Unfalls. Hier gibt es 2 Kilometer Stau. A8 Salzburg Richtung München zwischen Hofeldinger Forst und Bruntal 1 Kilometer. A92 München Richtung Deggendorf zwischen Oberschleißheim und Unterschleißheim. Da staut es sich 2 Kilometer. Und noch mehr Stau auf der A96 München Richtung Lindau zwischen Germering Süd und Kreuzlinger Forst Nord. Da ist der mittlere und der rechte Fahrstreifen gesperrt. Hier gibt es Rettungsfahrzeuge vor Ort wegen eines Unfalls. 3 Kilometer Stau. Dann die A99 München Südwest Richtung Nord bei Ludwigsfeld. Ein Unfall mit einem LKW auf dem Beschleunigungsstreifen. Und zuletzt schauen wir noch auf den mittleren Ring zwischen Weißenseestraße und B11 Plinganser Straße. 2 Kilometer Stau beim Brudermülltunnel. Da ist der linke Fahrstreifen blockiert. Hier hat es einen Unfall mit einem LKW gegeben. Und zwischen Ramersdorf und der Schlüsselbergstraße noch 1 Kilometer Stau. Radio Tour wünscht allen, die unterwegs sind, eine gute und sichere Fahrt.
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3: Zu den 5 Blitzeranhängern ist noch einer dazugekommen. Ich fange mal an mit Allershausen und Egelhausen. Dazwischen im Wald steht einer in der 80er-Zone. In der Ostdurchfahrt Berg auch, und zwar am Ostufer vom Starnberger See in der 50er-Zone. A952 von Starnberg kommen zur A95 Richtung München bei der Brücke. In der Putzbrunner Straße einwärts in der Pfeuferstraße. Und Olli meldet ganz frisch die Ortsdurchfahrt Königsdorf in der Hauptstraße beidseitig an der Tanke. Dann gibt's die regulären Blitzer in Unterföhring auswärts, Mitterfeldallee, Maria-Einsiedelstraße, 30er-Zone, Marklandstraße Richtung Fasangarten und Raimund meldet die Ortsausfahrt Dachau, die Augsburger Straße. Danke an euch alle. Wenn ihr noch wisst, wo es blitzt, dann wisst ihr, wo ihr anrufen müsst, unter 089 723 2000.
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3: Immer noch teilweise kräftiger Regen, vielleicht sogar Gewitter. Sonst ist es meist bewölkt heute. Am Nachmittag können sich Wolken und Sonne ein bisschen abwechseln, aber auch Schauer und Gewitter können wieder dazukommen. Das Ganze heute bei bis zu 18 Grad, vor allem vor den Alpen. Es wird ein bisschen wärmer, wenn ihr Richtung Norden schaut. Von morgen bis Sonntag ist es oft recht sonnig, mit einzelnen Schauern in der Nacht, auf Freitag zum Beispiel, sowie am Sonntag. Es wird ein kleines bisschen wärmer, mit 20 bis maximal 29 Grad in den nächsten Tagen. Die Temperatur in München-Thalkirchen liegt jetzt bei 19 Grad und noch ein Blick auf die Zeit, 11.17 Uhr.
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1: Die Deutsche Bahn stellt Bodycams auf, mehr dazu gleich.
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Avicii und Wake Me Up um 11.27 Uhr. Die Deutsche Bahn stattet ab sofort rund 2000 Mitarbeiterinnen und Mitarbeiter im Fernverkehr mit sogenannten Bodycams aus. Das umfasste Zugbegleiterinnen und Zugbegleiter sowie Beschäftigte in der Bordgastronomie und in der DB-Lounge, wie der bundeseigene Konzern mitteilte. Die Nutzung der Kameras, die an der Dienstkleidung befestigt werden, bleibe freiwillig. Mit der Maßnahme sollen die Mitarbeiter Übergriffe durch Fahrgäste besser dokumentieren können. Die Sicherheit der Beschäftigten soll sich dadurch erstmal erhöhen. Und ich habe noch einen aktuellen Blitzer für euch. Vom Raimund gemeldet, Ortsausgang Dachau, Augsburger Straße. Herzlichen Dank und wenn ihr noch wisst, wo es blitzt, dann meldet euch gern bei uns. Wie immer kostenfrei unter 089 723 2000. Jetzt Musik am Stück. Ich habe U2, Randy Crawford und Madonna.

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1: 11 Uhr und 41 Minuten, liebe Autofahrer. Der Radio Today Verkehrsdienst meldet A8 München Richtung Stuttgart. Zwischen Dachau, Fürstenfeldbruck und Sulzemoster ist der Standstreifen blockiert. Es hat einen Unfall gegeben. Hier gibt es 2 Kilometer Stau. Wir bleiben auf der A8 Salzburg Richtung München. Zwischen Hoffoldinger Forst und Brunnthal 1 Kilometer Stau. A92 München Richtung Deggendorf zwischen Oberschleißheim und Unterschleißheim 2 Kilometer. A96 München Richtung Lindau zwischen Germering Süd und Kreuzlinger Forst Nord. Der mittlere und der rechte Fahrstreifen sind gesperrt. Wir haben hier Rettungsfahrzeuge vor Ort. Es staut sich noch 3 Kilometer. A99 München Südwest Richtung Nord. Bei Ludwigsfeld ein Unfall mit einem LKW auf dem Beschleunigungsstreifen und mittlerer Ring zwischen Weißenseestraße und B11. 2 Kilometer Stau bei der Brudermühl oder beim Brudermühltunnel. Da ist der linke Fahrstreifen immer noch blockiert. Und zwischen Rammersdorf und Schlüsselbergstraße 1 Kilometer Stau. Radio Tut erwünscht allen, die unterwegs sind, eine gute und sichere Fahrt. Dann habe ich noch mal hier 6 Blitzeranhänger des Tages für euch. In der zwischen Allershausen und Egelhausen ist einer im Wald, in der Ortsdurchfahrt Berg am Ostufer vom Starnberger See. Da haben wir eine 50er-Zone, A952 von Starnberg kommen zur A995 Richtung München, Putzbrunner Straße einwärts, Pfeuferstraße, Ortsdurchfahrt Königsdorf, die Hauptstraße und reguläre Blitzer in der Maria-Einsiedel-Straße, in der Marktlandstraße Richtung Fasanengartenstraße und vom Raimund gemeldet Ortsausgang Dachau, die Augsburger Straße 089 723 2000.

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1: Der ADAC hat eine Umfrage gemacht und zwar wegen Zuhause. Wo gibt's Stress? Mehr dazu gleich beim Hitradio.
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0: Some People, Fantasy Island um 11.54 Uhr. Ob Rohrverstopfung, Heizungsausfall oder Handwerkersuche. Wer zu Hause eine Panne hat, erlebt diese oft nicht nur als praktisches Problem, sondern auch als emotionalen Stress. In einer aktuellen repräsentativen Umfrage der ADAC Zuhauseversicherung geben 86% der Befragten an, dass es ihrer Meinung nach zu wenig verfügbare Handwerker gibt. Außerdem halten 75% die Wartezeiten auf Handwerker für zu lang. Dies entspricht einem Anstieg von 2 Prozentpunkten seit der Befragung 2025 und zeigt damit eine Verschärfung der Situation. 72% der Betroffenen fühlen sich nach eigener Aussage gestresst, wenn sie sich ausgesperrt hatten. Bei Schädlingsbefall waren es 69% und bei Heizungsausfall 65%. Auch Rohrverstopfungen, Wespennester und der Ausfall von Elektro-Großgeräten wirken auf die Befragten emotional belastend. Bei der repräsentativen Erhebung wurden 2077 Personen ab 18 Jahren befragt, die in einem eigenen Haushalt oder in einer Wohngemeinschaft leben. Die aktuelle Umfrage zeigt, Zuhause Notfälle und Pannen sind kein Randthema. In den vergangenen 5 Jahren verzeichneten 40% der Befragten einen Ausfall eines Elektro-Großgeräts wie Kühlschrank oder Waschmaschine, 39% einen Heizungsausfall und 28% eine Rohrverstopfung und auch das Aussperren aus der Wohnung. Ist immerhin mit 21% ein verbreitetes Problem. Neuer Blitzer, Wasserburger Landstraße einwärts. Danke an den Andi.
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4: 12 und 1, ich sag Mahlzeit zum Mittag und ihr hört das Today Hit Radio mit Janina Dietz für euch im Studio. Jetzt Musik von Fleetwood Mac, Don't Stop.
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1: Ich bin Angela Chris. Mehr Sicherheit für das Zugpersonal, darauf setzt jetzt die Deutsche Bahn. Ab sofort werden Mitarbeiterinnen und Mitarbeiter auch im Fernverkehr mit Bodycams ausgestattet. Die kleinen Kameras sollen vor allem bei Übergriffen helfen. Fabian Schaffer berichtet.
2: Rund 2000 Beschäftigte im Fernverkehr erhalten die Kameras, darunter Zugbegleiter, Mitarbeitende der Bordgastronomie und der DB Lounges. Die Bodycams werden an der Dienstkleidung getragen, ihre Nutzung ist freiwillig. Die Deutsche Bahn erhofft sich dadurch mehr Sicherheit für Beschäftigte und Fahrgäste.
1: Hotel Mama genießen Söhne etwas länger als Töchter. Im vergangenen Jahr wohnte fast jeder dritte Mann im Alter von 25 Jahren noch zu Hause. Das durchschnittliche Auszugsalter von Frauen und Männern liegt bei gut 24 Jahren. Laut Statistik sind die Einwohner Finnlands innerhalb der EU mit rund 21 Jahren am jüngsten, wenn sie ausziehen, die in Kroatien mit 31,5 Jahren die ältesten. Der Tankrabatt ist um Mitternacht ausgelaufen. Viele befürchten, dass die Spritpreise jetzt wieder sehr deutlich steigen. Parallel dazu meldet der ADAC, dass der Juni der billigste Tankmonat seit Ausbruch des Iran-Kriegs war. Im Schnitt kostete ein Liter E10 1,87 Euro. Das waren gut 11 Cent weniger als im Mai und das lag der Einschätzung nach an gesunkenen Ölpreisen durch die Entspannung im Nahen Osten. Starke Regenfälle haben dazu geführt, dass am Münchner Flughafen am Vormittag keine Maschinen abgefertigt worden sind. Von einer vorsorglichen Maßnahme war die Rede in einer Durchsage. Es ist bisher nicht bekannt, wie viele Flüge und Passagiere betroffen waren und sind. Im Moment kommt es nordöstlich von München zu teils starken Regenfällen mit bis zu 35 Litern pro Quadratmeter und Stunde sowie Sturmböen und Hagel. Am Klinikum Chemnitz sind Vierlinge geboren worden. Die Jungs Mio, Matti, Luke und Levi wurden am Montag per Kaiserschnitt geboren, wie das Klinikum mitteilte. Die Frühgeborenen seien wohlauf. Vierlinge sind selten. Auf etwa 600.000 Geburten kommt eine Vierlingsgeburt. Deutschlandweit im Schnitt also etwa eine pro Jahr.
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4: 12 Uhr und 18 Minuten, liebe Autofahrer, der Radio Today Verkehrsdienst meldet A8 München Richtung Salzburg. Zwischen Weyern und Irschenberg ist der linke Fahrstreifen blockiert, hier hat es einen Unfall gegeben, 7 Kilometer Stau. A95 München Richtung Garmisch, zwischen Schäftlarn und Höhenrhein West 1 Kilometer, A96 München Richtung Lindau, zwischen Dreieck München Südwest und Germering Süd 1 Kilometer und A99 bei der B2 Bodenseestraße ein Unfall mit 3 Fahrzeugen. Radio Today wünscht allen, die unterwegs sind, eine gute und sichere Fahrt.
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4: Erstmal gibt es 6 Blitzeranhänger des Tages zwischen Allershausen und Egelhausen im Wald in der 80er-Zone. In der Ortsdurchfahrt Berg am Ostufer vom Starnberger See kommend in der 50er-Zone. A952 von Starnberg kommend zur A95 Richtung München bei der Brücke. Das ist eine 100er-Zone. Dann haben wir Putzbrunner Straße einwärts, Pfeuferstraße, Ortsdurchfahrt Königsdorf, die Hauptstraße beidseitig an der Tankstelle und reguläre Blitzer gibt es auch noch. Marklandstraße Richtung Fasanengartenstraße. Dann bestätigt uns der Christoph den Blitzer Ortsausgang Augsburger Straße und Andi meldet die Wasserburger Landstraße einwärts, Höhe Ausfahrt A99 bei H. Herzlichen Dank an euch alle. Wenn ihr wisst, wo es blitzt, dann meldet euch gerne unter 089 723 2000.
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4: Teilweise gibt es kräftigen Regen, Gewitter können unterwegs sein, sonst ist es meist bewölkt. Vor allem am Nachmittag nochmal Wolken und Schauer und Gewitter, vielleicht zeigt sich mal kurz die Sonne. Von morgen bis Sonntag ist es oft recht sonnig mit einzelnen Schauern in der Nacht auf Freitag sowie am Sonntag nochmal östlich. Ein kleines bisschen wärmer wird es aber wieder mit 20 bis immerhin 29 Grad. Die Temperatur in München-Thalkirchen liegt jetzt bei 20 Grad und ein Blick auf die Uhr, 12.20 Uhr.
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1: So viele Polizisten wie noch nie verletzt. Was es damit auf sich hat, hört ihr gleich beim Hitradio.
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Die Proclaimers und I'm gonna be 500 miles um 12.29 Uhr. Die Zahl der im Einsatz angegriffenen und verletzten Polizisten hat in Bayern einen neuen Höchststand erreicht. Nach Angaben des bayerischen Innenministeriums wurden im vergangenen Jahr insgesamt 3.172 Beamte verletzt. Das sind so viele wie noch nie seit Beginn der statistischen Aufzeichnungen im Jahr 2010. Wie das Ministerium mitteilte, mussten 13 Polizistinnen und Polizisten schwerverletzt stationär behandelt werden. Die Zahl der Straftaten gegen Polizeibeamte ging insgesamt allerdings etwas zurück von 7.384 im Jahr 2024 auf 7.151 im Jahr 2025. Dabei machten Gewaltdelikte den größten Teil aus, gefolgt von Beleidigungen und Bedrohungen. In allen Bereichen lagen die Zahlen für 2025 etwas unter denen von 2024. 7 Fälle wurden laut Ministerium als versuchte Tötungsdelikte eingestuft. Das sind immerhin 2 mehr. Gewalt gegen Polizisten, die ist deutlich intensiver und Folgen schwerer. Warum? Die Zahl der Delikte und der Täter ist zwar rückläufig, sagte Bayerns Innenminister Joachim Herrmann. Gleichzeitig steige aber die Zahl der verletzten Polizistinnen und Polizisten auf einen neuen Höchststand. Das zeigt, die Gewalt gegen Einsatzkräfte geht heute von weniger Personen aus, ist aber offenbar deutlich intensiver und folgenschwerer. Die Polizei erfasste insgesamt 5.798 Tatverdächtige. 2024 waren es 5.971. Und in 10 Fällen hatten die Angreifer scharfe Schusswaffen. Noch ein aktueller Blitzer, Wasserburger Landstraße einwärts.

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1: 12.42 Uhr ist es. Lieber Autofahrer, der Radio Today Verkehrsdienst meldet A8 München Richtung Salzburg. Zwischen Weihern und Irschenberg ist der linke Fahrstreifen blockiert wegen eines Unfalls. Hier gibt es 7 Kilometer Stau. A95 München Richtung Garmisch zwischen Schäftlern und Höhenrhein-West 1 Kilometer Stau. A96 München Richtung Lindau zwischen Dreieck München Südwest und Germering Süd 1 Kilometer. Und A99 bei der B2 Bodenseestraße ein Unfall mit 3 Fahrzeugen. Radio Today wünscht allen, die unterwegs sind, eine gute und sichere Fahrt. Und da sind noch die Blitzer von heute. Blitzeranhänger habe ich 6 Stück zwischen Allershausen und Egelhausen im Wald in der Ortsdurchfahrt Berg am Ostufer vom See. Dann haben wir A952 von Starnberg kommen zur A95 Richtung München bei der Brücke. In der Putzbrunner Straße einwärts wird geblitzt, in der Pfeuferstraße und in der Ortsdurchfahrt Königsdorf die Hauptstraße an der Tankstelle. Aber es gibt auch reguläre Blitzer, eine an der Ortsausfahrt Dachau, die Augsburger Straße, und Andi meldet die Wasserburger Landstraße einwärts, Höhe Ausfahrt A99 bei H. Herzlichen Dank dafür. Wenn ihr noch wisst, wo es blitzt, wisst ihr, wo ihr anrufen müsst, unter 089 723 2000. Und jetzt die Phoenix, Edge of 17.
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1: Welches Bundesland hat die niedrigste Geburtenrate? Die Antwort gleich bei uns.
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0: Renee und Angela mit Your Smile um 12.54 Uhr. Die durchschnittliche Zahl der Kinder, die Frauen im gebärfähigen Alter in Sachsen zur Welt bringen, ist erneut gesunken. Der als Geburtenrate bezeichnete Wert betrug im vergangenen Jahr 1,16 Kinder je Frau, wie das Statistische Bundesamt mitteilte. Im Jahr zuvor war er noch bei 1,22. Damit erreicht Sachsen den niedrigsten Wert seit 1998. Bundesweit lag die Geburtenrate 2025 bei durchschnittlich 1,32 Kindern je Frau und sank damit das dritte Jahr in Folge. Noch niedriger war sie zuletzt Mitte der 1990er Jahre. Auch insgesamt bekamen Frauen in den ostdeutschen Flächenländern mit durchschnittlich 1,22 Kindern je Frau weniger Kinder als in den westdeutschen Flächenländern, da waren es immerhin 1,34. Die höchste Geburtenrate im Osten verzeichnete noch Brandenburg mit 1,3 Kindern je Frau. Nach Angaben der Statistiker ist die Zahl der Geburten deutschlandweit auf den niedrigsten Stand der Nachkriegszeit gefallen. Als Grund nennen sie die vergleichsweise kleine Generation der heute potenziellen Eltern. Und ich nenne euch den aktuellsten Blitzer. Der steht am Ortsausgang Dachau in der Augsburger Straße, vom Christoph bestätigt, auch danke an den Raimund. Wenn ihr noch wisst, wo es blitzt, dann gerne melden unter 089-723-2000. Jetzt ist es 10:04, für heute war es das mit dem Hitradio bei Today. Janina Dietz ist mein Name, ich verabschiede mich und gebe weiter an den Markus mit der Today Lokalwelle und sag Servus. Schönen Nachmittag.
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1: Um 13 Uhr, wenn ihr heute ein Eis esst, dann vielleicht die Sorten Mais oder auch Kernbaumöl. Ja, am Tag der kreativen Eissorten. Guten Appetit wünsche ich da. Es ist auch in Ordnung, wenn ihr langsam zum Kaffee übergeht. Hier ist die Lokalwelle am Mittwoch.
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1: Ich bin der Markus.

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1: Ich bin Angela Chris. Razzia wegen Korruptionsverdacht im Zusammenhang mit der Fußball-EM 2024. Bundesweit wurden zahlreiche Stadtverwaltungen und die DFB-Zentrale in Frankfurt am Main durchsucht, wie eine Sprecherin des LKA in NRW und ein Sprecher des DFB bestätigten. Stadtverwaltungen sollen tausende Tickets zu Vorzugspreisen erhalten haben. Ob und wie sie genutzt wurden, soll ermittelt werden. Für alle Beschuldigten gilt die Unschuldsvermutung. Seit Jahren beklagen Polizisten eine zunehmende Gewaltbereitschaft. Jetzt gibt es neue Zahlen zu im Einsatz angegriffenen und verletzten Polizisten in Bayern. Nach Angaben des Innenministeriums wurden im vergangenen Jahr insgesamt rund 3.200 Beamte verletzt. So viele wie noch nie seit Beginn der Statistik vor gut 15 Jahren. Die Deutsche Bahn verbessert die Sicherheit ihrer Mitarbeitenden und rüstet 2000 von ihnen ab sofort auch im Fernverkehr mit Bodycams aus. Es profitieren Zugbegleiterinnen und Begleiter sowie Beschäftigte der Bordgastronomie und in den DB-Lounges. Bahnchefin Paller reagiert damit auf den tödlichen Angriff auf einen Zugbegleiter im Februar. Es könnte ein langes Treffen werden, wenn in Berlin heute der Koalitionsausschuss zusammenkommt. Rente, Gesundheit, Pflege, die Liste der Reformpläne ist lang. Der Bundesverband der Industrie fordert angesichts der Wirtschaftskrise ein umfassendes Paket. Lea Matschulat berichtet.
2: Die Industrie, Handwerksverbände, Start-ups, sie alle haben seit Jahren vor allem eine Forderung: Bürokratieabbau. Beim Koalitionsausschuss will Schwarz-Rot auch eine Reform der Einkommensteuer voranbringen. Um kleine und mittlere Einkommen zu entlasten, will die SPD unter anderem einen höheren Spitzensteuersatz. CDU und CSU passt das nicht.
1: Trotz eines hohen Bedarfs halten sich deutsche Unternehmen bei Investitionen zurück. In einer aktuellen Befragung der staatlichen KfW-Bank gaben gut 90% der Firmen an, grundsätzlich investieren zu müssen. Aber nur etwas mehr als 60% wollen das in den kommenden 12 Monaten auch tun. Hintergrund sind die angespannte wirtschaftliche Lage und vor allem kleinere Firmen sagen, sie bekommen nur schwer einen Kredit.
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3: Hier ist der Radio Today Verkehrsdienst mit zunächst einer Gefahrenmeldung. Achtung auf der A8 in beiden Richtungen im Streckenabschnitt zwischen Dachau, Fürstenfeldbruck und Sulzemoos. Da gibt's Straßenschäden, da besonders vorsichtig fahren. Dann schauen wir auf die A8, diesmal Richtung Salzburg zwischen Weyern und Irschenberg. 9 Kilometer Stau. Dann die A9 Nürnberg Richtung München zwischen Pfaffenhofen und Allershausen. 3 Kilometer Stau. Die A95 Richtung Garmisch-Partenkirchen zwischen Schäftlarn und Wolfratshausen, da hat es einen Unfall gegeben und dort auch 2 Kilometer Stau. Dann die A99, die Restumfahrung auf Höhe der Ausfahrt Freiham-Mitte, dort ein Unfall mit 3 Fahrzeugen. Und der Stadtverkehr München, was ihr wirklich wissen sollt, was nämlich ungefähr in den nächsten 4 Wochen stattfindet, der Luise-Kisselbach-Tunnel wird da saniert die ganze Zeit über, und zwar die Röhre Richtung Norden, das dann schon mal als Vorplanung für den Feierabendverkehr. Wer da nicht durch muss, der sollte den mittleren Ring im südwestlichen Teil dann auch meiden. Radio Today wünscht eine gute und sichere Fahrt.
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3: Sagen wir zunächst der Blitzeranhänger zwischen Allershausen und Egelhausen im Waldstück, dort im 80er-Bereich. Dann in Berg am Starnberger See, dort die Ortsdurchfahrt. Tempo 50 ist da erlaubt. In Königsdorf ist es ebenfalls die Ortsdurchfahrt. Das ist die Hauptstraße beidseitig bei der Tankstelle. Dann auf der A952 kurz vor der Überleitung auf die A95 Richtung München. Da steht der Anhänger auf der Brücke im 100er-Bereich. Und auch hier in München haben wir noch einen auf der Pfeuferstraße. Dann wird geblitzt die Wasserburger Landstraße im Bereich der Überfahrt über die A99 und in Dachau am Ortsausgang auf der Augsburger Straße. Für weitere Blitzer bitte die Studionummer wählen. Das ist unsere 089 723 2000.
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3: Ja, ob ihr das nasse Wetter draußen gut findet, das müsst ihr selbst entscheiden. Die Natur dankt es auf jeden Fall und es ist schon eine gute Luft draußen im Vergleich zu den stickigen Tagen der letzten Wochen. Wem der Regen jetzt schon wieder reicht, dem kann ich nur sagen, ihr habt Glück. Die kräftigen Regenfälle und Gewitter verlagern sich nämlich immer weiter in den Südosten. Sonst folgt ein Mix aus Sonne, Wolken und nur noch ein paar Schauern und Gewittern. Die Höchstwerte liegen bei 20 Grad in Nähe der Alpen und bis zu 27 Grad am Untermain. Von morgen bis Sonntag ist es oft recht sonnig, zum Teil auch windig. Einzelne Schauer gibt es dann vor allem in der Nacht auf Freitag und am Sonntag dann im Osten Bayerns. Ja, draußen vor dem Studiofenster ist es noch ordentlich nass bei derzeit 20 Grad hier in München-Thalkirchen. Und abschließend noch der Blick auf die Uhr. Es ist jetzt 13 Uhr und 18 Minuten.

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1: Es ist zwar nicht immer die Next Door to Alice, aber oft spielen Türen in unserem Leben eine wichtige Rolle. Manchmal zum Verkriechen, manchmal zum Festhalten. Mehr dazu gleich in der Lokalwelle.
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1: Die Today Lokalwelle um 13.28 Uhr. Zwei Türen spielen in meiner nächsten Meldung eine große Rolle. Eine, durch die unser Bundestrainer schnell verschwunden ist, das ist die Hintertür am Münchner Flughafen gewesen. Da war er schnell weg, der Julian Nagelsmann. Er ließ dann die wartenden Journalisten auch im Regen stehen. Es hat ja in Strömen geregnet. Vielleicht einer der Gründe, warum Fans nicht mit unter den Wartenden waren. Der ist noch Trainer, so wie das gestern österreichische Radiokollegen etwas süffisant und mit verwundertem Ausdruck kommentiert haben. Aber seine Zukunft beim DFB ist offen. Einen Rücktritt selbst hat Julian Nagelsmann übrigens abgelehnt. Und dann gibt's da noch die anderen Türen, nämlich die eines Zuges in Baden-Württemberg in Kirchheim unter Teck. Ihr wisst schon, wenn man da über die Alp drüber ist, da wurde nämlich ein Lokführer am dortigen Bahnhof von einem Mann angegriffen, als der Lokführer gerade den Zug in Betrieb nehmen wollte. Da hat dann der Mann mit einem Ellbogen gegen den Kopf des Lokführers geschlagen. Der konnte sich da quasi selber retten und hat dann einfach die Türen verschlossen. Der Täter war also schon mal eingesperrt, bevor die hinzugerufenen Polizisten den Mann dann möglicherweise auch nochmal in die Zelle gesperrt haben. Die Hintergründe der Tat sind noch unklar. Letztendlich blieb der Lokführer unverletzt und konnte seine Zugfahrt starten. Und es wird geblitzt hier in München in der Wasserburger Landstraße im Bereich der Überfahrt über die A99. Und wenn ihr weitere Blitzer gesehen habt, gerne anrufen 089 723 2000.

0: Auch Mark Knopfler von den Dire Straits wirkt ja regelmäßig die Gitarre und er ist Linkshänder, spielt aber eine Rechtshänder-Gitarre und die ist auch normal bespannt. Ja, es gibt schon mal Linkshänder-Gitarren, aber bei dem Thema ist es nicht so, dass man da wie früher beim Schreiben den Kindern ständig auf die Finger geklopft hat, sondern zweierlei Dinge spielen da bei dieser doch für einen Linkshänder eher ungewöhnlichen Art zu spielen eine Rolle. Die größte Auswahl auch im Design gibt's einfach für Rechtshänder und oft haben Leute wie Mark Knopfler das Gitarrespielen auf einer zufällig auf dem Dachboden gefundenen Gitarre gelernt und auch die war mit hoher Wahrscheinlichkeit eine für Rechtshänder. Und dann klingt's auch gut. Gleich hören wir den Linkshänder auf der Rechtshänder-Gitarre, Mark Knopfler und die Jungs mit So Far Away. Jetzt schauen wir erstmal auf die Straßen. Der Radio Today Verkehrsdienst mit zunächst einer Gefahrenmeldung. Achtung auf der A8 in beiden Richtungen im Streckenabschnitt zwischen Dachau, Fürstenfeldbruck und Sulzimoos. Da gibt's Straßenschäden, da besonders vorsichtig fahren. Dann schauen wir auf die A8, diesmal Richtung Salzburg zwischen Holzkirchen und Irschenberg, 13 Kilometer Stau. Und auf die A95 Richtung Garmisch-Partenkirchen zwischen Schäftlern und Wolfratshausen. Auch da hat's einen Unfall gegeben. Radio Today wünscht eine gute und sichere Fahrt. Dann haben wir Blitzeranhänger in Königsdorf, die Ortsdurchfahrt. Das ist die Hauptstraße beidseitig bei der Tankstelle. Beidseitig die Tankstelle ist es auch in Holzkirchen auf der Münchner Straße. Da hat der Olli gerade angerufen. Dankeschön dafür. Für weitere Blitzer gerne anrufen. 723 2000.
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1: Gleich Redner über den Straßenverkehr und passend dazu ein Verkehrsupdate auf der A8 Richtung Salzburg. Geht gar nichts mehr, ab Irschenberg ist da total gesperrt. Ein LKW steht da quer, danke an unseren Hörer Franz.
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1: Die Today-Lokalwelle um 10 vor 2. Für viele ein Segen, für die anderen eher ein Verkehrshindernis, wo dann auch mal leichtsinnig überholt wird. Ich rede jetzt nicht von unseren Landwirten, die teilweise auch mit ihren Aufbauten und Anbauten ganz schön herausfordernd sind, wenn man denen begegnet oder die überholen will. Nein, es geht bei diesen langsameren Gefährten, die immer öfter unterwegs sind, um sogenannte Mikrocars. Das sind diese 45-Kilometer-Fahrzeuge, die man schon ab 15 Jahren mit Klasse AM steuern darf. Also eine Gelegenheit, wenn die Schule etwas liegt. Aber da treffen eben die Normalfahrer mit 100 km/h auf diese Langsamfahrerfahrzeuge. Und da gab es jetzt auch einen Unfall im Landkreis Cham in der Oberpfalz. Da wollte eben vorne in der Schlange ein 15-Jähriger mit so einem Mikrocar nach links abbiegen, als dann am Ende der Schlange ein normales Fahrzeug die ganze Kolonne überholen wollte. Das ging leider nicht gut aus. Es kam beim Abbiegevorgang dann zur Kollision mit dem von hinten anrauschenden PKW. Das Mikrocar hat sich dann bei Furt im Wald mehrfach auf dem Feld überschlagen, auf das es da geschleudert wurde. Der 15-Jährige wurde eingeklemmt und schwer verletzt. Lebensgefahr besteht allerdings nicht. Es war dann ein Rettungshubschrauber im Einsatz. Der Autofahrer, naja, kann man sich vorstellen, blieb unverletzt. Und dass das auch bei euch gut ausgeht, Fuß vorm Gas, denn es wird geblitzt, zum Beispiel aus einem Anhänger in Holzkirchen auf der Münchner Straße beidseitig, kurz nach der Tankstelle. Und wenn ihr auch Blitzer gesehen habt, gerne anrufen 089 723 2000.
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2: Survivor spricht uns allen aus der Seele jetzt mit Too Hot to Sleep. Deshalb gibt's auch die große Dusche heute hier rund um München. Die Lokalwelle hier. Ich bin der Markus.
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1: Ich bin Dominik Schweiger. Mehr Sicherheit fürs Zugpersonal, darauf setzt jetzt die Deutsche Bahn. Ab sofort werden Mitarbeiterinnen und Mitarbeiter auch im Fernverkehr mit Bodycams ausgestattet. Die kleinen Kameras sollen vor allem bei Übergriffen helfen, Fabian Schaffer berichtet.
2: Rund 2000 Beschäftigte im Fernverkehr erhalten die Kameras, darunter Zugbegleiter, Mitarbeitende der Bordgastronomie und der DB Lounges. Die Bodycams werden an der Dienstkleidung getragen, ihre Nutzung ist freiwillig. Die Deutsche Bahn erhofft sich dadurch mehr Sicherheit für Beschäftigte und Fahrgäste.
1: Wer günstige Mode, Ladekabel oder Spielzeug aus Ländern außerhalb der Europäischen Union bestellt, muss mit höheren Kosten rechnen. Bislang gab es eine Ausnahme für Lieferungen mit einem Wert von unter 150 Euro und die gilt nicht mehr. Die EU und die Bundesregierung wollen mit der neuen Regelung die Flut an Billigimporten ausländischer Plattformen wie etwa Temu eindämmen. Die Bundesregierung prüft, ob die bisherige Grundversorgung der Bevölkerung in Krisensituationen noch ausreicht. Untersucht werden den Angaben nach unter anderem die Bereiche Ernährung oder Gesundheits- und Wasserversorgung. Schwarz-Rot ist auch besorgt, weil in den letzten Jahren zunehmend kritische Bereiche von privaten Unternehmen kontrolliert werden, etwa die Informationstechnologie oder Finanzsysteme. Auch hier soll genauer hingeschaut werden. Ab heute gilt in Bayern der Wassercent. Die Kosten pro Kopf werden auf rund 5 Euro im Monat geschätzt, die Einnahmen auf 80 Millionen. Im Moment läuft die Erhebung, gezahlt werden muss dann ab 2027. Künftig muss jeder, der im Freistaat Grundwasser entnimmt oder verbraucht, eine Abgabe von 10 Cent pro Kubikmeter bezahlen. Unternehmen erhalten eine Freimenge, Landwirte müssen nur für die Felderbewässerung zahlen. Bei der Fußball-WM in Nordamerika wird das Teilnehmerfeld langsam übersichtlicher. Heute stehen die nächsten 16. Finals an. Den Anfang macht Mitfavorit England mit Coach Thomas Tuchel. Ab 18 Uhr unserer Zeit geht's gegen die Demokratische Republik Kongo. Ab 22 Uhr trifft dann Belgien auf Senegal und ab 2 Uhr in der Nacht kämpft Co-Gastgeber USA gegen Bosnien-Herzegowina um den Einzug ins Achtelfinale.
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3: Hier ist der Radio Today Verkehrsdienst mit zunächst einer Gefahrenmeldung. Achtung auf der A8 in beiden Richtungen im Streckenabschnitt zwischen Dachau, Fürstenfeldbruck und Sulzemoos. Da gibt's nämlich Straßenschäden, da besonders vorsichtig fahren. Dann schauen wir auf die A8, diesmal Richtung Salzburg zwischen Holzkirchen und Irschenberg. 14 Kilometer Stau. Unser Hörer Franz hat da die Totalsperre ab Irschenberg gemeldet. Da soll ein Sattelschlepper quer über die Fahrbahn stehen. Dann die A9 Richtung Nürnberg zwischen Pfaffenhofen und Dreieck-Holledau. Da ist ein Unfall und der Standstreifen und der rechte Fahrstreifen sind da blockiert. Dann die A95 Richtung Garmisch-Partenkirchen zwischen Schäftlarn und Wolfratshausen. Auch da hat es einen Unfall gegeben. Die A99 zunächst die Ostumfahrung Richtung Nürnberg zwischen Kreuzmünchen-Ost und Kirchheim. 1 Kilometer Stau. Dann weiter auf die Westumfahrung Richtung Lindau. Nochmal 1 Kilometer zwischen Dreieckfeld-Moching und Ludwigsfeld. Der Stadtverkehr München, der mittlere Ring, der tägliche Nachmittagswahnsinn zwischen Ramersdorf und der Schlüsselbergstraße, 1 Kilometer Stau. Zwischen Schwabing und dem Effnerplatz sind es 2 Kilometer und nochmal 2 Kilometer zwischen dem Brudermülltunnel und dem Luise-Kisselbach-Tunnel. Was ihr bezüglich dem Luise-Kisselbach-Tunnel auch noch wissen sollt, weil es nämlich seit heute für ungefähr 4 Wochen gültig ist, der Luise-Kisselbach-Tunnel wird da saniert, und zwar die Röhre Richtung Norden, das dann schon mal als Vorplanung für den Feierabendverkehr wäre. Da nicht durch muss, der sollte den mittleren Ring im südwestlichen Teil dann auch meiden. Und das eben rund um die Uhr, also nicht nur die übliche Nachtsperre. Radio Today wünscht eine gute und sichere Fahrt.
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3: Fangen wir zunächst an mit den Anhängern zwischen Allershausen und Egelhausen im Waldstück dort im 80er Bereich. Dann in Berg am Starnberger See dort die Ortsdurchfahrt. Tempo 50 ist da erlaubt. In Königsdorf ist es ebenfalls die Ortsdurchfahrt. Da ist die Hauptstraße beidseitig bei der Tankstelle betroffen. Dann steht ein Blitzeranhänger auf der A952 kurz vor der Überleitung auf die A95 Richtung München. Da steht der Anhänger auf der Brücke im 100er Bereich. Und auch hier in München haben wir noch einen auf der Pfeuferstraße. Dann in Holzkirchen auf der Münchner Straße beidseitig kurz nach der Tankstelle. Das war der Olli. Und wenn der Olli einmal anruft, dann ruft er auch ein zweites Mal an, nämlich für Sauerlach. Dort beidseitig auf der Otto-Loher Straße Höhe am Otterloher Feld, Tempo 30 dort. Dann hat der Tom angerufen. Dankeschön dafür. In München am Schatzbogen auswärts wird er geblitzt aus einem grauen VW-Bus. Dann haben wir normale Blitzer in der Wasserburger Landstraße im Bereich der Überfahrt auf die über die A99 und in Dachau, da stehen sie auch noch am Ortsausgang auf der Augsburger Straße. Ganz schön viel heute da draußen auf den Straßen. Wenn es immer noch nicht alles war, trotzdem nochmal anrufen. Unsere Nummer, die 089 723 2000.
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3: Ja, ob ihr das nasse Wetter draußen gut findet, das müsst ihr selbst entscheiden. Die Natur dankt's auf jeden Fall und es ist schon eine gute Luft draußen im Vergleich zu den stickigen Tagen der letzten Wochen. Wem der Regen jetzt schon wieder reicht, dem kann ich sagen, ihr habt Glück. Die kräftigen Regenfälle und Gewitter verlagern sich nämlich immer weiter in den Südosten. Sonst folgt ein Mix aus Sonne, Wolken und noch ein paar Schauern und Gewittern. Die Höchstwerte liegen bei 18 Grad in der Nähe der Alpen und bis zu 27 Grad am Untermain. Von morgen bis Sonntag ist es oft recht sonnig, zum Teil auch windig. Einzelne Schauer gibt es dann vor allem in der Nacht auf Freitag und am Sonntag dann im Osten Bayerns. Ja, draußen vor dem Studiofenster ist es noch ordentlich nass, bei derzeit 20 Grad hier in München, Thalkirchen. Und abschließend noch der Blick auf die Uhr. Es ist jetzt 14 Uhr und 21 Minuten.

0: 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Wenn ein sogenannter Cold Case besprochen wird, dann geht's oft um Mord, so wie in unserem nächsten Beitrag. Der spielt im Jahr 1973 und da hofft man nun auf späte Klärung. Mehr dazu gleich.
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1: Die Today-Lokalwelle um 14.32 Uhr. Mord verjährt ja nie und deswegen gibt es sie auch, die sogenannten Cold Cases. Die Polizei lässt da alte und so gesehen kalte Fälle immer wieder aufleben, wenn es neue Spuren und Techniken gibt. So sucht die Polizei in Mittelfranken jetzt nach dem Mörder aus dem Jahr 1973. Damals war die 12-jährige Marion Bayer in Oberasbach verschwunden. In diesem Ort im Landkreis Fürth hängt deswegen jetzt ein großes Fahndungsplakat. Ja, es ist 53 Jahre her und die möglichen Zeugen von damals sind auch schon entsprechend älter geworden. Man wendet sich deshalb diesmal auch besonders an Seniorenwohnanlagen. Die Geschichte von damals: Mario Bayer war am Tag vor ihrem Verschwinden auf einem Fest im benachbarten Zirndorf. Die Kleidung der dann gefundenen Leiche weist DNA-Material auf, das auch bei einem ähnlichen Fall im Allgäu aufgefunden wurde. Da war 1981 die 13-jährige Sonja Hurla ermordet worden. Und auch weitere Parallelen dieser beiden Fälle lassen die Ermittler vom selben noch unbekannten Täter ausgehen. Und Michael Petzold von der Polizei Mittelfranken bringt das Engagement auf den Punkt. Wir wollen diesen Fall klären und geben nicht auf. Vielleicht gelingt es ja jetzt endlich mit der Kombi aus der DNA-Untersuchung und den damaligen Festbesuchern in Zirndorf. Es wird geblitzt in München am Schatzbogen, auswärts aus einem grauen VW-Bus. Und wenn ihr weitere Blitzer gesehen habt, anrufen 089 723 2000.

0: Es ist 14.38 Uhr, ihr hört die Today-Lokalwelle, wir schauen auf die Straßen. Hier ist der Radio Today Verkehrsdienst mit zunächst einer Gefahrenmeldung. Achtung auf der A8 in beiden Richtungen im Streckenabschnitt zwischen Dachau, Fürstenfeldbruck und Sulzimoos. Da gibt's Straßenschäden, da besonders vorsichtig fahren. Dann schauen wir auf die A8, diesmal Richtung Salzburg, zwischen Holzkirchen und Irschenberg. 14 Kilometer Stau. Unser Hörer Franz hat da die Totalsperre ab Irschenberg gemeldet. Da soll ein Sattelschlepper quer über die Fahrbahn stehen. Dann die A9 Richtung Nürnberg zwischen Pfaffenhofen und Dreieck-Holledau. Da sind nach einem Unfall der Standstreifen und der rechte Fahrstreifen blockiert. Dann schauen wir noch auf den Stadtverkehr München. Der mittlere Ring, der tägliche Nachmittagswahnsinn zwischen Rammersdorf und der Schlüsselbergstraße, 1 Kilometer Stau. Zwischen Schwabing und dem Effnerplatz sind es 2 Kilometer und nochmal 2 Kilometer zwischen dem Brudermülltunnel und dem Luise-Kisselbach-Tunnel. Und Luise-Kisselbach-Tunnel ist das Stichwort. Die nächsten 4 Wochen geht da nichts mehr in der Nordröhre, also Richtung Norden. Da dann die Fahrbahnsanierungen und da müsst ihr dann eine andere Strecke finden. Radio Today wünscht eine gute und sichere Fahrt. Dann haben wir Blitzeranhänger zwischen Allershausen und Egelhausen im Waldstück. In Sauerlach beidseitig auf der Otterloher Straße im Tempo-30-Bereich. Und in München am Schatzbogen wird geblitzt auswärts aus einem VW-Bus. Weitere Blitzer 723 2000.
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1: Tja, was soll ich dazu sagen, wenn man sich mit einem alten DDR-Führerschein ausweist? Dann kann einem die Polizei in diesem Fall auch nicht mehr helfen. Die lustige Meldung gleich.
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1: Ja, wenn wir genaueres wissen, dann geben wir euch Bescheid, denn im Münchner Norden läuft gerade ein Polizeieinsatz an im Bereich Knorrstraße. Was da genau los ist, wissen wir noch nicht. Wie gesagt, wir erzählen euch dann mehr, sobald da genaueres bekannt wird. Jetzt schauen wir erstmal auf die eigentliche Meldung. Es ist 14.47 Uhr, weil bei Klischees bin ich nämlich sofort dabei. Vermutlich war er auch mit einem Trabi unterwegs und sprach mit leicht sächsischem Einschlag. Nein, Spaß beiseite, auch mit den Übergangsfristen für alte Führerscheine fällt er mit seinen 56 Jahren leider in die Umtauschfrist zu den neuen EU-Kartenführerscheinen. Aber er hat sich's nicht nehmen lassen, seinen nostalgischen DDR-Führerschein vorzuzeigen. Und das macht man halt nicht, wenn man eigentlich gar nicht Auto fahren darf. Ist halt eine Rarität, die eben bei den Polizisten eine eingehendere Kontrolle hervorgerufen hat. Und da hat dann die Fahrt auf der A9 im Landkreis Hof für den Mann aus Ostdeutschland geendet. Denn die Polizisten fanden heraus, dass der Mann wegen eines zurückliegenden Verkehrsdelikts die Fahrerlaubnis bereits entzogen worden war. Er hätte also gar nicht fahren dürfen mit dem Führerschein ausgestellt seinerzeit vom Volkspolizeikommissariat Dresden. Erich lässt grüßen und vielleicht grüßten die beiden Fahrzeuginsassen auch ja demnächst jemand von euch hier in Bayern. Denn die Beifahrerin, die hatte einen Schein und durfte die Fahrt zum Urlaubsort nach Bayern fortsetzen. Und es wird geblitzt in Dachau am Ortsausgang auf der Augsburger Straße. Weitere Blitzer gesehen, 723 2000.
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2: Mit Erleichterung gehen wir in die letzte Stunde. Der Polizeieinsatz im Münchner Norden ist mit einer Festnahme beendet worden. Gefahr für die Bevölkerung bestand laut Polizei nicht. Ein Mann hatte in einem Sozialbürgerhaus angegeben, dass er Sprengstoff dabei hat. Gefahr gebannt. Jetzt hören wir Today ganz entspannt. Noch bis 4 im Studio, der Markus.

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1: Ich bin Dominik Schweiger. Der Tankrabatt ist ja seit Mitternacht Geschichte und das merken wir an der Zapfsäule auch sofort. Laut ADAC sind die Preise für Benzin und Diesel innerhalb eines Tages um mehr als 13 bzw. 15 Cent pro Liter gestiegen. Teilweise sind die Preissprünge ungerechtfertigt, meinen Experten vom ADAC. Die Konzerne hätten die Preise schon vor dem Auslaufen des Tankrabatts nach oben gezogen, heißt es. Immer mehr Strom wird erzeugt, ohne das Klima weiter zu belasten. Der Anteil der erneuerbaren Energien an der Stromproduktion ist weiter gestiegen. Im ersten halben Jahr lag er bei 58%. Das zeigen Zahlen des Bundesverbands der Energie- und Wasserwirtschaft. Vor allem aus Wind und Sonne ist demnach deutlich mehr erzeugt worden als zuvor. Heute könnte sich entscheiden, wie die größten Reformvorhaben der Bundesregierung aussehen. Union und SPD kommen am Abend zum Koalitionsausschuss zusammen. Auf der Tagesordnung stehen unter anderem Steuerentlastungen, Arbeitsmarktreformen sowie die Zukunft von Rente, Gesundheit und Pflege. Ob es schon heute eine Einigung geben wird, ist offen. Die Beratungen könnten sich bis in die Nacht oder sogar darüber hinausziehen. Millionen kennen seine Stimme, auch wenn viele seinen Namen nicht kannten. Victor Willis, der Leadsänger der Village People, ist mit 74 Jahren gestorben. Das haben die Band und Willis' Ehefrau auf Social Media mitgeteilt. Mit Hits wie YMCA oder Go West wurde die Band Ende der 70er Jahre weltberühmt. Willis starb nach Angaben seiner Familie nach kurzer, schwerer Krankheit. Weniger Übergriffe insgesamt, dafür aber mehr Verletzte. Bayerns Innenminister Herrmann hat neue Zahlen zu Gewalt gegen Polizeibeamte vorgestellt. Oliver Obanke mit den Einzelheiten.
2: Mehr als 18.000 Polizistinnen und Polizisten haben 2025 im Einsatz Übergriffe erfahren, physische wie psychische, und damit etwas weniger als im Vorjahr. Allerdings wurden mehr Polizeibeamte dabei verletzt, insgesamt knapp 3.200. Die Tatverdächtigen sind mit über 80% der Fälle überwiegend Männer und oftmals werden der Übergriffe alkoholisiert.
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3: Hier ist der Radio Today Verkehrsdienst mit zunächst einer Gefahrenmeldung. Achtung auf der A8 in beiden Richtungen im Streckenabschnitt zwischen Dachau-Fürstenfeldbruck und Sulzemoos. Da gibt's Straßenschäden, da besonders vorsichtig fahren. Dann schauen wir auf die A8, diesmal Richtung Salzburg zwischen Holzkirchen und Irschenberg. 13 Kilometer Staugrund ist da, die Sperre ab Irschenberg. Da steht ein Sattelschlepper quer über der Fahrbahn. Laut Polizei geht's noch bis circa 16 Uhr so, dann wird neu entschieden. Dann die A9 Richtung Nürnberg zwischen Pfaffenhofen und Dreikolledau. Da ist ein Unfall, der Standstreifen und der rechte Fahrstreifen sind blockiert. Dann die A94 Passau Richtung München zwischen Markt Schwaben und Kreuz München Ost, 1 Kilometer Stau. Die A95 Richtung Garmisch-Partenkirchen zwischen Schäftlarn und Wolfratshausen, auch da hat es einen Unfall gegeben. Dann die A99, zunächst die Ostumfahrung Richtung Salzburg zwischen Aschheim-Ismaning und Kreuz München Ost, 3 Kilometer Stau. Und auch auf der Westumfahrung Richtung Lindau staut's gewaltig zwischen Neuherberg und dem Tunnel Allach auf 8 Kilometer. Dann der Stadtverkehr München, der mittlere Ring, der tägliche Nachmittagswahnsinn, sage ich da bloß. In vielen Teilen des Rings haben wir Staus über 1 Kilometer. Zwischen dem Cannitunnel und dem Luise-Kisselbach-Tunnel sind sogar 4 Kilometer Stau mittlerweile. Das, was uns wohl auch dort in den nächsten Wochen blühen wird, denn was ihr bezüglich dem Luise-Kisselbach-Tunnel noch wissen sollt, ab heute wird die Röhre Richtung Norden saniert, dann den südwestlichen Teil Münchens, insbesondere im Berufsverkehr. Bitte meiden, wenn ihr könnt. Die Sperre, die gilt voraussichtlich, wie gesagt, in den nächsten 4 Wochen. Abschließend haben wir noch einen Stau auf der Ingolstädter Straße einwärts. Da steht ihr vor dem Frankfurter Ring auf 1 Kilometer Länge. Könnte vorsichtig, wie gesagt, mit dem beendeten Polizeieinsatz im Münchner Norden zu tun haben. Radio Today wünscht eine gute und sichere Fahrt.
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3: Auch da haben wir einiges. Zunächst die Blitzeranhänger zwischen Allershausen und Egelhausen im Waldstück dort im 80er-Bereich. Dann in Berg am Starnberger See dort die Ortsdurchfahrt. Tempo 50 ist da erlaubt. Dann in Königsdorf ist es ebenfalls die Ortsdurchfahrt. Das ist die Hauptstraße beidseitig bei der Tankstelle. Dann die A952 kurz vor der Überleitung auf die A95 Richtung München. Da steht der Anhänger auf der Brücke im 100er-Bereich. Und auch hier in München haben wir noch einen auf der Pfeuferstraße. Dann hat haben wir einen Blitzeranhänger in Holzkirchen auf der Münchner Straße kurz nach der Tankstelle, in Sauerlach beidseitig auf der Otterloher Straße Höhe am Otterloher Feld bei Tempo 30. Dann in München wird dann geblitzt am Schatzbogen auswärts aus einem VW-Bus. Und in Dachau ist es der Ortsausgang auf der Augsburger Straße. Habt ihr weitere Blitzer gesehen, egal ob grau, blau oder grün, ganz egal, die Nummer ist immer die gleiche, 089 723 2000.
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3: Ja, ob ihr das nasse Wetter draußen gut findet, das müsst ihr selbst entscheiden. Die Natur dankt's auf jeden Fall und es ist schon eine gute Luft draußen, muss ich sagen, im Vergleich zu den stickigen Tagen der letzten Wochen. Wem der Regen jetzt schon wieder reicht, dem kann ich sagen, ihr habt Glück. Die kräftigen Regenfälle und Gewitter verlagern sich nämlich immer weiter in den Südosten. Sonst folgt ein Mix aus Sonne, Wolken und noch ein paar Schauern und Gewittern. Die Höchstwerte liegen dann bei 18 Grad in der Nähe der Alpen und bis zu 27 Grad am Untermain. Von morgen bis Sonntag ist es oft recht sonnig, zum Teil auch windig. Einzelne Schauer gibt es dann vor allem in der Nacht auf Freitag und am Sonntag dann im Osten Bayerns. Ja, draußen vor dem Studiofenster ist es noch ordentlich nass, bei derzeit 20 Grad hier in München-Thalkirchen. Und abschließend schauen wir noch auf die Uhr. Es ist jetzt 15 Uhr und 20 Minuten.
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1: Es ist die Not der Tiere, wo der Landesbund für Vogelschutz mal ausnahmsweise uns alle bittet, selbst Hand an die Tiere anzulegen. Warum das so ist, gleich hier in der Lokalwelle.
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1: Die Today Lokalwelle um 3:30. Uns Menschen tut die Gluthitze der letzten Tage schon nicht gut, und warum sollen es die Tiere da leichter nehmen? Die größte Vogelauffangstation Bayerns hat nun einen Aufnahmestopp verhängt, zum ersten Mal in ihrer 30-jährigen Geschichte. Das ist die Auffangstation in Regenstauf in der Oberpfalz. Auch andere Einrichtungen dieser Art mussten da temperaturbedingt die Notbremse ziehen. Ja, die Erklärung ist einfach. Viele Tiere draußen mussten aufgrund der Hitze gerettet werden, und deswegen platzen die Auffangstationen derzeit aus allen Nähten. Sperlinge, Schwalben und Fledermäuse leben ja gerne an Dachvorsprüngen und in den dortigen Ritzen, wo sie ihre Nester bauen. Da wird es einfach zu heiß, eine tödliche Falle für Jungvögel, die dann das Nest nicht selbst verlassen können. Die springen dann oft ins Ungewisse, und das ist leider die Natur. Die Eltern kümmern sich dann nicht mehr um die oft durchaus überlebensfähigen Vögel, die da auf dem Boden liegen. Und jetzt geht es um uns Tierfreunde überall hier in Bayern. Und der Landesbund für Vogelschutz bietet nun ausnahmsweise nicht, wie eigentlich die Fachstellen aufzusuchen, sondern aufgrund der besonderen Umstände die Tiere möglichst vorerst selbst zu versorgen. Es hat sich trotzdem nichts daran geändert, dass das Aufpäppeln von Mauerseglern und Schwalben anspruchsvoll und auch fehleranfällig bleibt. Man improvisiert halt auch mal, wenn es dem Tierwohl dient. Ja, und wenn es eurem Geldbeutel dient, dann Fuß vom Gas, denn es wird geblitzt in Holzkirchen auf der Münchner Straße beidseitig kurz nach der Tankstelle aus einem Blitzeranhänger. Und wenn ihr pleitere Blitzer gesehen habt, dann anrufen 089 723 2000.

0: Die Geschichte von JJ Cale kommt mir fast vor wie die von Dieter Thomas Heck, denn auch der Dieter brauchte einen anderen Namen, um in seiner Zeit bei Radio Luxemburg vom dort schon alteingesessenen Dieter unterscheiden zu können. Hörer entschieden sich dann für den erfundenen Namen Thomas und so war der Dieter Thomas Heck geboren. Bei JJ Cales war es auch der Musikclub, wo er bereits auf einen anderen Jay traf. Also musste für John alias Jay der JJ her. JJ Cale gibt's gleich mit Cocaine. Jetzt schauen wir erstmal auf die Straßen. Der Radio Today Verkehrsdienst mit einigen Meldungen von der A8 diesmal Richtung Salzburg zwischen Holzkirchen und Irschenberg. 13 Kilometer Stau, dort immer noch die Totalsperre ab Irschenberg. Die A9 Richtung Nürnberg zwischen Pfaffenhofen und Dreikolledau, da sind bei einem Unfall der Standstreifen und der rechte Fahrstreifen blockiert. Die A99, die Ostumfahrung Richtung Salzburg zwischen Aschheim-Ismaning und Kreuz München-Ost, 3 Kilometer Stau. Am mittleren Ring in München ist besonders der Luise-Kisselbach-Tunnel relevant, in den nächsten 4 Wochen nämlich. Da wird die Röhre Richtung Norden saniert und da werdet ihr vor dem Tunnel an die Oberfläche abgeleitet, derzeit dort 4 Kilometer Stau. Dann schauen wir auf die Blitzer. Da haben wir zwischen Allershausen und Egelhausen im Waldstück einen Blitzeranhänger im 80er-Bereich. Dann in Holzkirchen auf der Münchner Straße beidseitig kurz nach der Tankstelle. Und in München wird geblitzt am Schatzbogen auswärts der graue VW-Bus. So viel durcheinander.
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1: Wenn's auf der Straße kracht, dann sind auch manchmal Polizei und Rettungsdienst dabei. Die sind auch nicht ganz ohne, denn da sitzen auch nur Menschen drin. Wir reden gleich drüber über zwei Unfälle.
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1: Die Today Lokalwelle um 10 vor 4. Einsatzfahrzeuge von Polizei, Feuerwehr und Rettungsdienst sind oft schneller unterwegs, wenn es um die dringende Hilfe geht. Und dann sind wir auch froh, wenn es da oft um Sekunden zwischen Bangen und Hoffen dürfen geht. Denn viele überleben auch nur, wenn schnelle Hilfe vor Ort kommt. Aber auch in diesen Fahrzeugen sitzen nur Menschen, die lieben Polizisten und Sanitäter. Und dann bauen auch diese Fahrzeuge Unfälle. Man steckt halt nicht drin. Ein Unfall am gestrigen Morgen geschah da bei einer Einsatzfahrt eines Polizeiwagens mit Blaulicht und Martinshorn auf dem Weg zu einer Einsatzfahrt, zu einem Alarm in Nürnberg. Da ist ein querendes Fahrzeug dann an einer Kreuzung mit einer 64-jährigen Fahrerin quer gefahren. Das war dann das Ende dieser Einsatzfahrt. Der andere Wagen ist dann auch noch mit einem Ampelmast kollidiert. Die Fahrerin dieses Fahrzeugs kam mit leichten Verletzungen ins Krankenhaus. Und auch hier in München haben wir so einen Fall. Da ist ein Rettungswagen, der an einem Unfall beteiligt war, erwähnenswert. Besonders ist dort, dass vorher ein anderer Schwerverletzter vor einem vorausgegangenen Unfall abgeholt wurde und eigentlich ins Krankenhaus gefahren werden sollte. Und dann kam es bei der Überfahrt einer Kreuzung mit Blaulicht und Martinshorn dann trotzdem zur Kollision. Der 76-jährige Querfahrer hatte sogar grün. Der hat dann offensichtlich zu spät realisiert, dass da ein Einsatzfahrzeug daherkommt. Glück im Unglück, wenn man das bei dem vorher schon schwer verletzten 17-Jährigen so sagen kann. Es kam keine weitere Verletzung dazu. Einen Blitzer habe ich noch in München am Schatzbogen auswärts. Da steht der VW-Bus. Für weitere Blitzer 723-2000. Und das war's auch schon für diese Lokalwelle an diesem Mittwoch. Ein guter Regentag meiner Meinung nach. Und eine gute, die jetzt auch kommt, das ist die Sabine Finke. Die macht für euch jetzt dann die Quicktimes. Relaxed in den Feierabend und immer schön relaxed bleiben, bleibt auch das Motto. Bis zu unserem Wiederhören. Dann am nächsten Dienstag um 10 vom Mikrofon verabschiedet sich der Markus.
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2: 16 Uhr und 2 Minuten. Sie hören Radio Today, die Quick Times, die Mittwochsausgabe. Nicht vergessen, 16:30 die Open Line, der interaktive Flohmarkt. Ich bin Sabine Finke. Hallo und Servus zusammen.
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1: Ich bin Dominik Schweiger. Wind und Sonne liefern in Deutschland so viel Strom wie noch nie. Im ersten Halbjahr kamen nach Hochrechnungen 58% des Stromverbrauchs aus erneuerbaren Energien. Ein neuer Rekord für diesen Zeitraum. Vor allem Windkraft und Photovoltaik legten weiter zu. Bis zum Ziel der Bundesregierung ist es aber noch ein ganzes Stück. Bis 2030 sollen 80% des Stromverbrauchs aus erneuerbaren Energien stammen. Seit heute Nacht ist der Tankrabatt ausgelaufen und das merkt man auch. Der typische Anstieg um 12 war gar nicht so deutlich wie in den letzten Tagen. Trotzdem kosten der Liter Benzin und Diesel wieder deutlich über 2 Euro. Claudia Wächter berichtet.
2: Genau damit hatten viele Autofahrer gerechnet. Eine Überraschung war das also nicht. Und viele sind am späten Vormittag noch einmal schnell an die Zapfsäule gerollt. Zum Last-Minute-Tanken nach dem Motto, mitnehmen was geht. Auch der ADAC hatte einen Preisanstieg vorhergesagt und Tankstellenbetreiber kritisiert. Denn die hatten bereits gestern die Preise erhöht.
1: Der Sparkurs bei Mercedes sorgt jetzt für Gegenwind aus den eigenen Reihen. Die IG Metall ruft Beschäftigte an mehreren deutschen Standorten zu Protesten auf. Auslöser sind neue Sparmaßnahmen des Konzerns. So wird eine tarifliche Sonderzahlung verschoben. Außerdem will Mercedes die Arbeitszeit neu verhandeln, nach dem Motto mehr arbeiten für das gleiche Geld. Dadurch soll der Konzern zukunftsfähig werden, heißt es. Jetzt geht's mit den Temperaturen ja fast wieder. Die Hitzewelle sorgt in Nürnberg aber immer noch für Probleme bei der Straßenbahn. Durch die Hitze hatte sich das Bitumen um die Schienen gelöst und war an den Rädern der Bahnen und den Schienen selbst kleben geblieben. Das muss jetzt erstmal wieder sauber gemacht werden und dabei soll laut VAG Trockeneis helfen. Morgen oder am Freitag soll die Straßenbahn in Nürnberg dann wieder fahren. Hotel Mama bleibt für viele noch länger geöffnet. Rund jeder dritte 25-Jährige in Deutschland hat im letzten Jahr noch bei den Eltern gewohnt. Nach Angaben des Statistischen Bundesamtes waren es rund 30%. Auffällig ist der Unterschied zwischen den Geschlechtern. Männer ziehen deutlich später aus als Frauen.
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3: Der Radio Today Verkehrsdienst meldet die A8 München Richtung Salzburg. Zwischen Holzkirchen und dem Irschenberg 10 Kilometer Stau. A92 Deggendorf Richtung München zwischen Unterschleißheim und Oberschleißheim 1 Kilometer Stau. Die A94 München Richtung Passau in Höhe Kreuz München Ost. Der linke Fahrstreifen blockiert hier ein Unfall mit einem LKW. Erhöhte Vorsicht, denn es befinden sich auch Personen auf der Fahrbahn. Im weiteren Verlauf hat es bei Holzfeld noch einen Unfall gegeben, dort Bergungsarbeiten. A99 Autobahnring München Süd Richtung München Nord zwischen Vaterstetten Ost und Kreuz München Ost staut es sich. Dann Nord Richtung Südwest zwischen Neuherberg und dem Tunnel Allach 8 Kilometer Stau. Nord Richtung Süd zwischen Aschheim und Kreuz München Ost 3 Kilometer. Sie stehen auf der B2 München Richtung Augsburg zwischen der Donnersberger Brücke und der Wotanstraße. B13 München Richtung Ingolstadt Stau zwischen Anton-Will-Straße und München. Außerdem am Mittleren Ring stehen sie 3 Kilometer zwischen Weißensee und Passauer Straße, 5 Kilometer zwischen Leuchtenberg-Tunnel der B13 und Petuel-Tunnel, 4 Kilometer zwischen Lerchenauer und Dietlindenstraße und noch einmal 2 Kilometer zwischen Innsbrucker Ringtunnel und Ramersdorf. Ich wünsche eine stressfreie und gute Fahrt.
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3: Es wird geblitzt in München am Schatzbogen stadtauswärts. Ein grauer Bus wartet dort auf Sie. Ferner haben wir einen Blitzanhänger auf der Pfeuferstraße. Weitere Blitzanhänger zwischen Allershausen und im Waldstück dort im 80er-Bereich. Dann in Berg am Starnberger See bei der Ortsdurchfahrt Tempo 50. In Königsdorf ebenfalls die Ortsdurchfahrt, die Hauptstraße beidseitig in Höhe der Tankstelle. Die A952 kurz vor der Überleitung auf die A95 Richtung München. Da steht der Anhänger auf der Brücke im 100er-Bereich. In Holzkirchen ein Blitzanhänger auf der Münchner Straße, beidseitig kurz nach der Tankstelle. Und in Sauerlach auf der Otterloher Straße, ebenfalls beidseitig am Otterloher Feld, Tempo 30. Wenn Sie noch unterwegs sind und einen Blitzer sehen, dann die 723 2000 wählen, 089 723 2000.
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3: Auch in Richtung Abend bleibt es recht nass, vor allem vom Alpenraum bis in den Bayerischen Wald. Später klart der Himmel immer mehr auf und dann kann es örtlich auch Nebelbildung geben. Morgen am Donnerstag neben lockeren Wolken auch häufig Sonnenschein. Die Tageshöchstwerte liegen dann zwischen 23 und 29 Grad. Auch am Freitag ist es überwiegend sonnig und windig. Hier in München-Thalkirchen messen wir aktuell feuchtfröhliche plus 18 Grad vor unserem Studiofenster. Und zum Abschluss ein Blick auf die Uhr, 16 Uhr und 19 Minuten.
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1: Gleich gibt es hier den nächsten Klassiker von Radio Today im Programm, nämlich die Open Line. Das ist der interaktive Flohmarkt. Dann haben wir wieder 3 Minuten Zeit für Ihre privaten Kleinanzeigen.
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0: 16:29 wurde es gerade eben mit Musik von Goldfish featuring Morning Parade. Jetzt also für Sie die Open Line, der interaktive Flohmarkt. Die Studiotelefonnummer, die 7232000.
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0: Ganz genau die 7:23:2000 jetzt wählen für die Open Line. Kaufen, verkaufen, tauschen, suchen, grüßen, daten und natürlich auch verschenken. All das ist der interaktive Flohmarkt, immer dreimal werktags im Programm von Radio Today. In der Morgenwelle um 7.30 Uhr, in der Quicktimes um 16.30 Uhr und noch einmal am frühen Abend ebenfalls in der Rush-Hour-Sendung um 19.30 Uhr. Und auf diese dritte für den heutigen Mittwoch auch schon wieder letzte Ausgabe der Open Line verweise ich schon einmal. Bis dahin Infos aus aller Welt, der Service aus München für München und natürlich Musik, die besten Classics aller Zeiten. Und mit einem Klassiker von den Beatles geht es jetzt auch weiter.

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1: 16.41 Uhr wurde es gerade eben mit Joe Cocker. Davor hörten Sie Sophie Alice Baxter. Früher war noch ein Howard mit dran. Und die Beatles. Gleich geht's weiter mit Chicago, aber zunächst der Service. Der Radio Today Verkehrsdienst meldet die A8 München Richtung Salzburg, zwischen Holzkirchen und Irschenberg 10 Kilometer Stau. A94 München Richtung Passau und Höhe Kreuz München Ost ein Unfall mit LKW-Beteiligung. Der linke Fahrstreifen ist blockiert, Personen auf der Fahrbahn. Im weiteren Verlauf ein weiterer Unfall, Bergungsarbeiten dort und zwar in Höhe Holzfeld. Dann Süd Richtung Nord zwischen Vaterstetten Ost und Kreuz München Ost ein Stau. Nord Richtung Südwest zwischen Herberg und dem Tunnel Allassen ist 8 Kilometer. Nord Richtung Süd zwischen Aschheim und Kreuz München Ost 3 Kilometer. Sie stehen auch am mittleren Ring auf 5 Kilometern zwischen Leuchtenbergtunnel, der B13 und Petöltunnel, 4 Kilometer zwischen Lerchenauer Straße und Lindenstraße und 3 Kilometer zwischen Weißensee und Passauer Straße. Ich wünsche eine gute und sichere Fahrt. Die Flitzerblitzer, ein grauer Bus am Schatzbogen auswärts. Ein Blitzanhänger auf der Pfeuferstraße, weitere Blitzanhänger zwischen Allershausen und Hausen im Waldstück, dort im 80er Bereich, in Berg am Starnberger See, Ortsdurchfahrt Tempo 50, in Königsdorf, Ortsdurchfahrt Hauptstraße beidseitig bei der Tankstelle, A952 kurz vor der Überleitung auf die A95 Richtung München, Anhänger auf der Brücke im 100er Bereich, Holzkirchen Münchner Straße beidseitig bei der Tankstelle und Sauerlach auf der Otto-Lohr Straße, ebenfalls beidseitig Tempo 30. Blitzer entdeckt, eingecheckt, 723 2000 wählen.
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1: Seit Tagen ziehen immer wieder teils schwere Gewitter über Bayern. Wegen einer Unwetterwarnung wurden auch Maschinen am Münchner Flughafen ausgebremst. Gleich mehr dazu.
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0: Wegen einer Unwetterwarnung sind am Münchner Flughafen am Vormittag zeitweise keine Maschinen abgefertigt worden. Wegen der Wetterlage sei für 30 Minuten ein Abfertigungsstopp ausgerufen worden. Das teilte die Betreibergesellschaft auf Nachfrage mit. Dies geschieht aus Sicherheitsgründen, so heißt es, zum Schutz der Passagiere und Beschäftigten vor elektrischen Entladungen. Aufgrund der Wetterlage komme es zu Einschränkungen im Flugverkehr, hieß es auf einer Anzeigentafel am Vormittag. Wie viele Flüge und Passagiere betroffen waren, blieb zunächst unklar. In dieser Zeit, so heißt es, dürfen die Flugzeuge nicht be- und entladen werden und Passagiere können nicht aus- und einsteigen, so der Flughafen. Dieser Umstand verursacht in der Regel auch Verzögerungen im regulären Flugbetrieb, heißt es weiter. Der Deutsche Wetterdienst hatte heute ja in der Region nordöstlich von München vor Gewittern mit heftigem Starkregen zwischen 25 und 35 Litern pro Quadratmeter und Stunde sowie Sturmböen und Hagel gewarnt. 16:53 Uhr, Sie hören Radio Today, die Quick Times. Wenn Sie unterwegs sind und einen Flitzerblitzer sehen, dann nicht schüchtern sein, ran ans Telefon 723 2000 wählen 089 723 2000.
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2: 17 Uhr und 2 Minuten. Sie hören Radio Today, die Quick Times, die Mittwochsausgabe. Schön, dass Sie mit uns in der Rush-Hour unterwegs sind und in den wohlverdienten Feierabend starten. Ich bin Sabine Finke. Hallo und Servus zusammen.
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1: Ich bin Dominik Schweiger. Rente, Steuern, Gesundheit, Pflege. Die schwarz-rote Bundesregierung will ihr großes Reformpaket auf den Weg bringen. Heute berät der Koalitionsausschuss darüber. Wie lange die Beratungen im Kanzleramt dauern werden, ist völlig offen. Lea Matschulat berichtet aus Berlin.
2: Der Koalitionsausschuss ist auf mehrere Stunden Verhandlung eingestellt und will dann auch erst wieder bei Tageslicht informieren. Das hat Bundeskanzler Merz schon mal angekündigt. Er erwarte einen großen Sprung nach vorn. Für die Modernisierung des Landes gab er sich zuversichtlich. Bei allen Themen haben sich SPD und Union schon auf einiges geeinigt. Die größten Unstimmigkeiten gibt es etwa noch bei Änderungen der Arbeitszeit und einer Reform der Einkommensteuer.
1: Wer heute tankt, merkt das Ende des Tankrabatts sofort im Geldbeutel. Nach Angaben des ADAC kostet ein Liter Super E10 inzwischen im Schnitt 2,15 Euro. Diesel liegt bei 2,11 Euro. Der ADAC kritisiert außerdem, dass viele Mineralölkonzerne die Preise bereits gestern angehoben hätten, also noch vor dem offiziellen Ende des Tankrabatts. Wer günstige Mode, Ladekabel oder Spielzeug aus Ländern außerhalb der Europäischen Union bestellt, muss mit höheren Kosten rechnen. Bislang gab es eine Ausnahme für Lieferungen mit einem Wert von unter 150 Euro. Die gilt jetzt nicht mehr. Die EU und die Bundesregierung wollen mit der neuen Regelung die Flut an Billigimporten ausländischer Plattformen wie zum Beispiel Temu eindämmen. Heftige Regenfälle haben sich in Teilen Bayerns auf den Flug- und Bahnverkehr ausgewirkt. Am Vormittag wurde am Flughafen München kurzzeitig die Abfertigung eingestellt. Es gab deswegen Verspätungen. Bereits in der Nacht waren Einsatzkräfte wegen der Unwetter gefordert. Vor allem in Oberfranken, Unterfranken und Oberbayern stürzten Bäume um, Straßen wurden überflutet. Allein in und um Aschaffenburg gab es mehr als 300 Feuerwehreinsätze. Ein vorbereiteter Jubelpost nach dem WM aus. Im Kanzleramt spricht man jetzt von einer Kommunikationspanne. Nach Angaben der Bundesregierung wurde auf X versehentlich ein Beitrag veröffentlicht, der offenbar für einen anderen Spielverlauf gedacht war. Kanzler Merz sei über das Ausscheiden der deutschen Nationalmannschaft enttäuscht, sagte ein Sprecher. In Regierungskreisen war von einem Abstimmungsfehler die Rede.
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3: Der Radio Today Verkehrsdienst meldet die A8 Stuttgart Richtung München. Zwischen Sulzimus und Dachau-Fürstenfeldbruck liegen Reifenteile auf der Fahrbahn, erhöhte Vorsicht. A8 München Richtung Salzburg, sie stehen im Stau zwischen Weyern und Irschenberg. A9 Nürnberg Richtung München, Stau zwischen Fürthmanning Süd und Schwabing. Die A92 Deckendorf Richtung München, zwischen Unterschleißheim und Oberschleißheim 4 Kilometer Stau. Die A94 München Richtung Passau, in Höhe Kreuz München Ost ist der linke Fahrstreifen blockiert, ein Unfall mit einem LKW. Personen auf der Fahrbahn im weiteren Verlauf zwischen Kreuz München Ost und Parsdorf 2 Kilometer Stau. Noch ein Unfall und zwar bei Holzfeld, dort Bergungsarbeiten, entsprechende Verkehrsbehinderungen. Dann die A99 Autobahnring München Nord Richtung München Südwest zwischen Fröttmanning Nord und Tunnel Allach 9 Kilometer. Nord Richtung Süd zwischen Aschheim-Ismaning und Kreuz München Ost 5 Kilometer. B2 München Richtung Augsburg zwischen Donnersberger Brücke und Fürstenrieder Straße Strau. B11 München Richtung Wolfratshausen zwischen Aschholdinger Straße und Sollner Straße. Sie stehen auch auf der B471 Garching Richtung Haar zwischen Garching Süd und Ismaning. Am mittleren Ring 3 Kilometer Stau zwischen B13 und Passauer Straße, ebenfalls zwischen Leuchtenbergtunnel und John F. Kennedy Brücke nach einem Unfall mit LKW der rechte Fahrstreifen blockiert. Ferner Stau zwischen Bad Schachner und Ottobrunner Straße, zwischen Schleißheimer und Dachauer Straße sowie zwischen Landshuter Allee-Tunnel und Sendling. Und wir haben noch eine Hörerverkehrsmeldung, vielen Dank an Christa. Betroffen die Verbindungsstraße von der A99 Richtung Lustheim, also Abfahrt A99, Ausfahrt Oberschleißheim in Fahrtrichtung Lustheim. Dort ein Unfall und entsprechend Rückstau. Bringen Sie Zeit und gute Laune mit. Ich wünsche eine stressfreie und gute Fahrt.
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3: Es wird geblitzt in München am Schatzbogen auswärts. Ein grauer Bus wartet dort auf Sie. Dann gibt es einen Blitzanhänger in der Pfeuferstraße und weitere Blitzanhänger zwischen Allershausen und Hausen im Waldstück, dort im 80er-Bereich. In Berg am Starnberger See, Ortsdurchfahrt Tempo 50. In Königsdorf, Ortsdurchfahrt Hauptstraße beidseitig bei der Tankstelle. Auf der A952 kurz vor der Überleitung auf die A95 Richtung München. Der Anhänger auf der Brücke im 100er-Bereich in Holzkirchen. Die Münchner Straße beidseitig kurz nach der Tankstelle und in Sauerlach auf der Ottoloher Straße beidseitig Tempo 30. Wenn Sie einen Blitzer sehen, die 723 2000 wählen, 089 723 2000.
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3: Auch in Richtung Abend bleibt es nass, vor allem im Alpenraum und im Bayerischen Wald. Später klart der Himmel auf und dann kann es örtlichen Nebel geben. Morgen am Donnerstag neben lockeren Wolken häufig Sonnenschein bei 23 bis 29 Grad. Auch am Freitag ist es überwiegend sonnig und windig. Hier in München-Thalkirchen ist es eher feucht-fröhlich, plus 18 Grad messen wir vor unserem Studiofenster. Und zum Abschluss ein Blick auf die Uhr. 17 Uhr und 18 Minuten.
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1: Die Hitzewelle zwingt Bayerns größte Vogelstation in Regenstauf in der Oberpfalz zum Aufnahmestopp. Warum jetzt auch Privatleute gefordert sind und welche Arten betroffen sind, das erfahren Sie bei mir gleich.
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Die tagelange Gluthitze hat für Bayerns größte Vogelauffangstation in Regenstaufen der Oberpfalz dramatische Folgen. Einen Aufnahmestopp zum ersten Mal in der gut 30-jährigen Geschichte des Hauses. Auch andere Auffangeinrichtungen im Freistaat gehe es derzeit so. Man sei am Rande der Kapazitäten, man füttere ununterbrochen, es gehe nicht mehr, sagte der fachliche Leiter der Vogelauffangstation in Regenstauf, Ferdinand Bär. So seien zuletzt derart viele hilfsbedürftige Vögel hinzugekommen, dass man die Notbremse habe ziehen müssen, damit alle optimal versorgt werden können. Unter der großen Hitze leiden laut dem Naturschutzverband LBV vor allem Arten, die an oder in Gebäuden leben, wie eben Mauersegler, Haussperlinge, aber auch Mehlschwalben und Fledermäuse. Deren Quartiere etwa unter Dachvorsprüngen und in Spalten könnten sich schnell erhitzen. Eine tödliche Falle für Jungtiere und Jungvögel, die diese nicht selbstständig verlassen können. Viele Jungvögel retten sich deshalb durch einen Sprung ins Freie. Doch sobald sie am Boden liegen, werden sie von den Altvögeln in der Regel eben nicht mehr versorgt und sind dringend auf Hilfe angewiesen, so Bär. Daher sei nun die Bevölkerung gefragt. Wer einen hilfsbedürftigen Jungvogel finde, solle ihn möglichst zunächst selbst versorgen und nicht wie sonst eigentlich angeraten vom LBV zu einer entsprechenden Auffangstation bringen. Tipps und weitere Informationen, wie Sie selbst zu einem Jungvogel helfen können, gibt es unter www.wildvogelhilfe.org. www.wildvogelhilfe.org. Und wenn Sie einen Flitzerblitzer sehen, die 723 2000 wählen.

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1: 17.39 Uhr, Zeit für den Service. Auch in dieser Programmstunde für Sie noch einmal der Blick auf die Straßen in und um München. Der Radio Today Verkehrsdienst meldet A8 Stuttgart Richtung München zwischen Sulze-Moos und Dachau-Fürstenfeldbruck. Reifenteile auf der Fahrbahn. Erhöhte Vorsicht. A92 Deckendorf Richtung München zwischen Unter- und Oberschleißheim 4 Kilometer Stau. A94 München Richtung Passau bei Kreuz München Ost. Ein Unfall mit einem LKW. Der linke Fahrstreifen ist blockiert und Personen sind auf der Fahrbahn. Zwischen Kreuz München Ost und Pasdorf im weiteren Verlauf 2 Kilometer Stau und in Höhe Holzfeld noch ein Unfall. Dort Bergungsarbeiten. Erhöhte Vorsicht. A99 Autobahnring München Nord Richtung München Südwest zwischen Fröttmanning Nord und Tunnel Allach 9 Kilometer Stau. Nord Richtung Süd zwischen Aschheim, Ismaning und Kreuz München Ost 5 Kilometer. Auch am mittleren Ring Stau zwischen B13 und Passauer Straße zwischen Leuchtenberg Tunnel und John F. Kennedy Brücke. Dort ein Unfall. Der rechte Fahrstreifen ist blockiert. Stau auch auf der Bad Schachner und Otto Brunner Straße sowie zwischen Leisheimer und Dachauer Straße und Landshuter Allee-Tunnel sowie Sendling. Da, wo es rollt, eine gute und sichere Fahrt. Es wird geblitzt, ein grauer Bus am Schatzbogen, Blitzanhänger auf der Pfeuferstraße und weitere Blitzanhänger Allershausen im Waldstück 80, im Berg am Starnberger See, Tempo 50, Königsdorf, Ortsdurchfahrt bei der Tankstelle beidseitig, A952, Überleitung A95 bei der Brücke, Holzkirchen, Münchner Straße beidseitig bei der Tankstelle und in Sauerlach auf der Otto-Loher Straße, Tempo 30. Blitzer entdeckt, eingecheckt, 723-2000 wählen.
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1: Zoff um die Zapfsäule. Eine Frau will ihr Auto tanken, doch als sie bereits neben der Zapfsäule geparkt hat, kommt ihr ein 56-Jähriger zuvor. Sie spricht ihn an und sie ahnen es schon. Ein Streit eskaliert.
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0: im Streit um eine Zapfsäule hat ein 56-Jähriger eine 37-Jährige geschlagen. Wie die Polizei mitteilte, parkte die 37-Jährige zunächst an einer Zapfsäule, um ihr Auto zu tanken. Bevor sie jedoch dann tatsächlich tanken konnte, hatte der 56-Jährige zwei Kanister in der Hand und wollte diese betanken. In der Folge wies die 37-Jährige den 56-Jährigen laut Polizei darauf hin, dass sie an dieser Zapfsäule jetzt tanken wolle. Daraufhin kam es zu einem Streit, der so sehr eskalierte, dass der 56-Jährige die jüngere Frau habe ohrfeigen wollen. Er traf sie laut Polizei im Gesicht. Nun wird gegen ihn ein Strafverfahren wegen Körperverletzung eingeleitet. 17.52 Uhr, Sie hören Radio Today, Quick Times, die Mittwochsausgabe. Blitzer entdeckt, bei Radio Today eingecheckt, 7.23, 2000 wählen.
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2: 18 Uhr und 2 Minuten. Wir starten durch in die nächste Programmstunde der Quick Times. Heute in der Mittwochsausgabe. Schön, dass Sie mit dabei sind, den besten Classics aller Zeiten lauschen. Ich bin Sabine Finke. Hallo und Servus zusammen.
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1: Ich bin Dominik Schweiger. Heute könnte sich entscheiden, wie die größten Reformvorhaben der Bundesregierung aussehen. Union und SPD kommen jetzt am Abend zum Koalitionsausschuss zusammen. Auf der Tagesordnung stehen unter anderem Steuerentlastungen, Arbeitsmarktreformen sowie die Zukunft von Rente, Gesundheit und Pflege. Ob es dabei schon eine Einigung gibt, ist offen. Die Beratungen könnten sich bis morgen früh ziehen. Seit heute Nacht ist der Tankrabatt ausgelaufen und das merkt man auch. Der typische Anstieg um 12 war gar nicht so deutlich wie in den letzten Tagen. Trotzdem kostet der Liter Benzin und Diesel wieder deutlich über 2 Euro. Claudia Wächter berichtet.
2: Genau damit hatten viele Autofahrer gerechnet. Eine Überraschung war das also nicht. Und viele sind am späten Vormittag noch einmal schnell an die Zapfsäule gerollt. Zum Last-Minute-Tanken nach dem Motto, mitnehmen was geht. Auch der ADAC hatte einen Preisanstieg vorhergesagt und Tankstellenbetreiber kritisiert. Denn die hatten bereits gestern die Preise erhöht.
1: Immer mehr Strom wird erzeugt, ohne das Klima weiter zu belasten. Der Anteil der erneuerbaren Energien an der Stromproduktion ist weiter gestiegen. Im ersten halben Jahr lag er bei 58%. Das zeigen Zahlen des Bundesverbands der Energie- und Wasserwirtschaft. Vor allem aus Wind und Sonne ist demnach deutlich mehr erzeugt worden als zuvor. Zwei bayerische Dörfer haben beim Bundeswettbewerb Unser Dorf hat Zukunft abgeräumt. Oberkrumbach im Landkreis Nürnberger Land hat Gold gewonnen, Hallerstein im Landkreis Hof Silber. Die beiden Orte haben sich gegen 26 Finalisten aus ganz Deutschland durchgesetzt. Bewertet wurden unter anderem das soziale und kulturelle Leben, der Umgang mit Natur und Ressourcen, die wirtschaftliche Entwicklung sowie die Attraktivität des Ortsbildes. Bei der Fußball-WM wird das Teilnehmerfeld langsam übersichtlicher. Heute stehen die nächsten Sechzehntelfinals an. Den Anfang macht Mitfavorit England mit Coach Thomas Tuchel. Für die Briten geht's jetzt gegen die Demokratische Republik Kongo. Ab 22 Uhr trifft dann Belgien auf Senegal und ab 2 Uhr in der Nacht kämpft Co-Gastgeber USA gegen Bosnien-Herzegowina um den Einzug ins Achtelfinale.
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3: Radio Today Verkehrsdienst meldet die A9, und zwar Nürnberg Richtung München. Zwischen Fröttmanning Süd und Schwabing hat sich ein Stau gebildet. A92 Deggendorf Richtung München. Zwischen Oberschleißheim und Unterschleißheim stehen sie ebenfalls im Stau. Die A94 Passau Richtung München, beziehungsweise München Richtung Passau, so rum. In Höhekreuz München Ost ist der linke Fahrstreifen blockiert. Dort Gefahr durch Personen auf der Fahrbahn. Es hat einen Unfall mit einem LKW gegeben. Entsprechende Verkehrsbehinderungen. Im weiteren Verlauf zwischen Kreuz München-Ost und Markt Schwaben Stau und in Höhe Holzfeld noch ein Unfall. Dort entsprechend Bergungsarbeiten und Verkehrsbehinderungen. Die A99 Autobahnring München Nord Richtung München Südwest zwischen Neuherberg und Ludwigsfeld. Ein Stau im weiteren Verlauf zwischen Dreieckfeld-Moching und dem Tunnel Allach. Wir haben die A99 Südwest Richtung Nord zwischen Dreieck München Südwest und Tunnel Aubing. Ebenfalls Stau Nord Richtung Süd zwischen Aschheim und Kreuz München Ost stehen sie auch. B2 München Richtung Augsburg. Stau zwischen Friedenheimer Brücke und der Fürstenrieder Straße. B13 München Richtung Ingolstadt, Stau zwischen Anton-Will-Straße und München. In der Gegenrichtung ebenso zwischen der A99 Neuherberg und Neuherbergstraße sowie zwischen Maria-Probst-Straße und Petuel-Tunnel. Stau auf der B304 München Richtung Dachau, zwischen Georg-Brauchlering und Moserer Straße sowie zwischen Landshuter Allee und Hanauer Straße und in der Gegenrichtung zwischen Karlsfelder Straße und Ludwigsfeld. Stau auf der B471 H Richtung Taufkirchen und zwar zwischen Feldkirchen und der Andreas-Kasper-Bauer Straße. Sie stehen auch auf der B471 Garching Richtung Fürstenfeldbruck zwischen der Eigenheimstraße und Dachau. Am Mittleren Ring Stau zwischen Weißenseestraße und Sendling Süd, Schlüsselbergstraße und Ramersdorf, Bad Schaffender Straße und John F. Kennedy Brücke, Petuel-Tunnel und Iffelandstraße, Landshuter Allee-Tunnel und Sendling sowie Georg-Brauchlering und Landshuter Allee. Ich wünsche eine stressfreie und gute Fahrt.
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3: Es wird geblitzt am Schatzbogenstadt auswärts, da wartet ein grauer Bus auf Sie, ein Blitzanhänger in München auf der Pfeuferstraße. Weitere Blitzanhänger. Zwischen Allershausen und Hausen im Waldstück, im 80er-Bereich in Berg am Starnberger See, die Ortsdurchfahrt Tempo 50, in Königsdorf, Ortsdurchfahrt Hauptstraße beidseitig bei der Tankstelle, der A952 kurz vor der Überleitung zur A95 Richtung München steht der Anhänger auf der Brücke im 100er Bereich. In Holzkirchen die Münchner Straße beidseitig kurz nach der Tankstelle sowie in Sauerlach auf der Otto-Loher Straße Tempo 30. Wenn Sie noch einen Blitzer sehen, die 723 2000 wählen. 089 723 2000.
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3: Auch in Richtung Abend bleibt es recht nass, vor allem im Alpenraum bis zum Bayerischen Wald. Später klart es auf, dann kann es örtlich Nebel geben. Morgen lockere Wolken und Sonnenschein. Die Tageshöchstwerte zwischen 23 und 29 Grad. Auch am Freitag ist es überwiegend sonnig und windig. Hier in München-Thalkirchen messen wir aktuell plus 18 Grad vor unserem Studiofenster. Und zum Abschluss ein Blick auf die Uhr. 18 Uhr und 19 Minuten.
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1: Am Untermain sind Fledermäuse mit Tollwut infiziert. Jetzt stellt sich die Frage, was dieser Fund für Haustiere und Spaziergänger bedeutet. Experten geben Tipps, worauf jetzt zu achten ist.
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Unweit der bayerisch-hessischen Landesgrenze in Haibach sind zwei mit Tollwut infizierte Breitflügelfledermäuse gefunden worden. Tollwut ist ja eine Viruserkrankung, die vom Tier auf Menschen übertragen werden und unbehandelt tödlich enden kann. Bei den in Haibach im Landkreis Aschaffenburg entdeckten Tieren sei das seltene europäische Fledermaus Lyssa Virus 1 nachgewiesen worden, teilte das Landratsamt Aschaffenburg mit. Es sind offenbar die ersten bekannten Befunde dieser Art im Landkreis und der 10. bzw. 11. Nachweis einer tollwutpositiven Fledermaus in Bayern. Das Landratsamt rät, Wildtiere nicht mit bloßen Händen anzufassen. Auch der Kontakt mit Haustieren sollte vermieden werden. Ein akuter Anlass zur Beunruhigung sei der Fund aber nicht. Als tollwutverdächtig gilt eine Fledermaus nach Angaben des Bayerischen Landesamtes für Gesundheit und Lebensmittelsicherheit, die sich anfassen lässt, ein auffälliges oder aggressives Verhalten zeigt oder tot gefunden wird. 18 Uhr und 29 Minuten, Radio Today, Quicktimes, die Mittwochsausgabe. Blitzer entdeckt, bei Radio Today eingecheckt, 723 2000 wählen, 089 723 2000. Ich bin Sabine Finke, schön, dass Sie mit dabei sind.

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1: 18 Uhr und 39 Minuten wurde es gerade eben mit Musik von Kylie Minogue. Davor hörten Sie Tina Turner. Und gleich geht's weiter mit Depeche Mode, aber zunächst der Service. Der Radio Today Verkehrsdienst meldet die A94 München Richtung Passau, eine Höhekreuz München Ost, ein Unfall mit LKW. Der linke Fahrstreifen ist blockiert, Personen auf der Fahrbahn. Im weiteren Verlauf Stau zwischen Kreuz München Ost und Markt Schwaben und noch ein Unfall bei Holzfeld, dort Bergungsarbeiten. A99 Autobahnring München Nord Richtung München Südwest, Stau zwischen der Herberg und Ludwigsfeld sowie zwischen dem Dreieckfeld Moching und Tunnel Allach. Südwest Richtung Nord, Stau zwischen Dreieck München Südwest und Tunnel Aubing. Auch Nord Richtung Süd zwischen Aschheim und Kreuz München Ost. Ferner gibt es die B304 München Richtung Dachau zwischen Georg Brauchling und Mosacher Straße und zwischen Landshuter Allee und Hanauer Straße. Stau auch am Mittleren Ring, bringen Sie hier auch in weiten Teilen etwas Zeit mit. Der berühmte Feierabendverkehr. Ich wünsche eine gute und sichere Fahrt. Die Blitzer, ein grauer Bus auswärts am Schatzbogen, dann ein Blitzanhänger auf der Pfeuferstraße, weitere Blitzanhänger in Sauerlach, Ottoloher Straße, beidseitig Tempo 30, Holzkirchen, Münchner Straße, beidseitig kurz vor der Tankstelle, gilt auch in Königsdorf, Ortsdurchfahrt. Dann haben wir noch die A952, kurz vor der Überleitung auf die A95 Richtung München, der Anhänger steht auf der Brücke im 100er Bereich, sowie in Berg am Starnberger See, Ortsdurchfahrt Tempo 50 und zwischen Allershausen und Hausen im Waldstück im 80er Bereich wird auch geblitzt. Und wenn Sie noch einen Blitzer sehen, die 723 2000 wählen.

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1: Der Bürgermeister von Eberhardzell ist bei einem Motorradunfall ums Leben gekommen. Im Rathaus und im Landkreis herrscht große Bestürzung über den plötzlichen Tod des 62-Jährigen. Gleich mehr dazu.
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0: Der Bürgermeister der Gemeinde Eberhard Zell im Landkreis Biebrach, Guntram Grabherr, ist bei einem Motorradunfall ums Leben gekommen. Der 62-Jährige starb gestern bei einem Zusammenstoß mit einem Auto, wie die Gemeinde mitteilte. Nach ersten Erkenntnissen der Polizei nahm ein 19 Jahre alter Autofahrer dem Motorradfahrer an einer Einmündung die Vorfahrt. Grabherr wurde demnach von seiner Maschine geschleudert und erlitt tödliche Verletzungen. Der Autofahrer wurde leicht verletzt und erlitt einen Schock. Ein Gutachter soll nun den genauen Unfallhergang klären. Grabherr war seit 11 Jahren Bürgermeister von Eberhard-Zell und lebte in Bad Waldsee im Landkreis Ravensburg. Im Rathaus herrscht große Betroffenheit. Unter der Führung von Grabherr habe Eberhard-Zell eine prosperierende Entwicklung erlebt, heißt es. Das Wohl der Gemeinde habe für ihn stets im Mittelpunkt gestanden. Bis zu einer Neuwahl übernehmen die 3 ehrenamtlichen Stellvertreter die Amtsgeschäfte. Die Gemeinde kündigte an, dass es wegen der besonderen Situation vorübergehend zu Verzögerungen bei der Bearbeitung von Anliegen kommen könne. 18:50 Uhr, Radio Today, die Quick Times, die Mittwochsausgabe. Wenn Sie unterwegs sind und einen Blitzer sehen, dann die 089 723 2000 wählen.
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2: Ganz genau 19 Uhr. Sie hören Radio Today. Die Mittwochsausgabe der Quicktimes. Nicht vergessen um 19:30 die Open Line. Der interaktive Flohmarkt. Ich bin Sabine Finke. Hallo und Servus zusammen.
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1: Ich bin Dominik Schweiger. Im Fall der Sabotage an den Nord Stream Pipelines gibt es jetzt Anklage. Der Generalbundesanwalt wirft einem Ukrainer vor, die Sprengstoffanschläge in der Ostsee vor knapp 4 Jahren geplant zu haben. Das bestätigte die Anwaltskanzlei des Mannes. Angriffe auf Energieinfrastruktur gelten nach internationalem Recht als Kriegsverbrechen. Seit es teilweise legal ist, greifen vor allem junge Männer immer häufiger zu Cannabis. Das zeigt eine Untersuchung des Robert-Koch-Instituts. Demnach hat letztes Jahr fast jeder dritte Mann zwischen 18 und 25 Jahren Cannabis konsumiert. Mehr als noch 2 Jahre davor. Nach Einschätzung des RKI hatte dieser Trend aber schon vor der Teillegalisierung begonnen. Seit heute tut Tanken im Geldbeutel wieder mehr weh. Der Liter Super E10 hat um mehr als 13 Cent zugelegt, Diesel sogar um gut 15 Cent. Der befürchtete Rekordsprung am Mittag ist aber ausgeblieben. Thomas Brock berichtet.
2: Seit Mitternacht ist der Tankrabatt Geschichte. Die Steuermäßigung von knapp 17 Cent pro Liter gibt es nicht mehr. Aktuell müssen sich die Autofahrer also erstmal wieder auf Preise über 2 Euro pro Liter einstellen. Geblieben ist auf jeden Fall die 12-Uhr-Regel, also nur eine Erhöhung pro Tag. Super E10 etwa kostete danach heute im Schnitt 2,15 Euro, Diesel 2,11 Euro.
1: Auf dem Lech treibt derzeit eine ölige Flüssigkeit. Einsatzkräfte versuchen, die Verunreinigung einzudämmen, die sich wegen der starken Strömung aber schnell ausgebreitet hat. Eine Gefahr für die Bevölkerung besteht nach bisherigen Erkenntnissen nicht. Baden im Lech und der Aufenthalt an den Stränden werden vorsorglich trotzdem nicht empfohlen. Millionen von Menschen kennen seine Stimme, aber viele kennen seinen Namen nicht. Victor Willis, der Leadsänger der Village People, ist mit 74 Jahren gestorben. Das haben die Band und Willis' Ehefrau auf Social Media mitgeteilt. Mit Hits wie YMCA oder Go West wurde die Band Ende der 70er weltweit berühmt. Willis starb nach Angaben seiner Familie nach kurzer, schwerer Krankheit.
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3: Der Radio Today Verkehrsdienst meldet die A8 Salzburg Richtung München. Zwischen Brunnthal und Kreuz München Süd hat sich ein Stau gebildet. Den gibt es auf 3 Kilometern Länge auf der A99 Autobahnring München Nord Richtung München Südwest zwischen Dreieckfeld Moching und Ludwigsfeld. B2 München Richtung Augsburg zwischen Friedenheim und Fürstenriederstraße ein Stau. Sie stehen auch auf der B471 Oberschleißheim Richtung Fürstenfeldbruck zwischen St. Margaretenstraße und Oberschleißheim. Am Mittleren Ring Stau zwischen Kandetunnel und Passauer Straße, zwischen Innsbrucker Ringtunnel und Kirchseehorner Straße, zwischen Ungarer Straße und Schwabing, zwischen Steinsee und Schlüsselbergstraße, sowie auch in Höhe der Bad Schachener Straße. Dort ist nämlich die Ampelanlage außer Betrieb. Es besteht Gefahr im Kreuzungsbereich. Die Polizei ist vor Ort und regelt den Verkehr. Und sie stehen noch im Stau zwischen Georg Brauchlering und Landshuter Allee. Da, wo es rollt, eine stressfreie und gute Fahrt.
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3: Es wird geblitzt in München am Schatzbogen statt auswärts. Ein grauer Bus wartet dort auf Sie. Dankeschön an den Olli. Ganz neu ein Blitzanhänger Heinrich-Wieland-Straße statt einwärts. Gegenüber vom Michaeli-Bad in der Tempo-50-Zone. Und wir haben noch einen Blitzanhänger in München und zwar auf der Pfeuferstraße. Weitere Blitzanhänger gibt es ebenfalls noch zwischen Allershausen und Hausen im Waldstück, dort im 80er-Bereich. In Berg am Starnberger See Ortsdurchfahrt Tempo 50. In Königsdorf Ortsdurchfahrt beidseitig bei der Tankstelle. Auf der A952 kurz vor der Überleitung auf die A95 Richtung München. Anhänger auf der Brücke im 100er-Bereich. In Holzkirchen Münchner Straße beidseitig kurz nach der Tankstelle. Und in Sauerlach auf der Ottoloher Straße ebenfalls beidseitig Tempo 30. Weitere Flitzerblitzer dieser Stadt 723 2000 wählen 089 723 2000.
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3: Auch in Richtung Abend bleibt es recht nass, vor allem im Alpenraum bis zum Bayerischen Wald hin. Später klart es auf, dann kann es örtlich Nebel geben. Morgen lockere Wolken und häufig Sonnenschein. Die Tageshöchstwerte 23 bis 29 Grad. Auch am Freitag ist es überwiegend sonnig und windig. Hier in München, Thalkirchen, messen wir aktuell bei etwas Sonnenschein, gerade freundliche und trockene, plus 19 Grad. Und zum Abschluss ein Blick auf die Uhr. 19 Uhr und 17 Minuten.

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1: Auch das ein Klassiker hier im Programm von Radio Today, die Open Line, der interaktive Flohmarkt. Gleich wieder 3 Minuten Zeit für Ihre privaten Kleinanzeigen.
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0: 19:28 wurde es gerade eben mit Musik von George Benson. Jetzt für Sie die Open Line, der interaktive Flohmarkt. 7:23 die Studiotelefonnummer.
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0: Kaufen, verkaufen, tauschen, suchen, grüßen, daten und natürlich auch verschenken. All das ist die Open Line. Der interaktive Flohmarkt hier bei Radio Today. Jetzt wieder 3 Minuten Zeit für Ihre privaten Kleinanzeigen. Noch einmal die Studiotelefonnummer, die 7:23. Die nächste Ausgabe des interaktiven Flohmarktes dann am Donnerstag um 7:30 Uhr.

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1: 19:40 Minuten wurde es gerade eben mit Musik von Carly Simon. Davor hörten Sie Leslie Grace und das Electric Light Orchestra. Gleich geht es mit Manfred Mann weiter, aber zunächst der Service. Der Radio Today Verkehrsdienst meldet die A8 Salzburg Richtung München zwischen Taufkirchen Ost und Unterhaching Ost. Gefahr durch Fahrzeugteile auf der Fahrbahn. Am Mittleren Ring stehen Sie im Stau zwischen Innsbrucker Ringtunnel und der Schlüsselbergstraße, zwischen Brudermülltunnel und Passauer Straße sowie zwischen Olympia Campus und Landshuter Allee. Ausgefallene Ampelanlage bei der Bad Schachner Straße. Vorsicht im Kreuzungsbereich. Die Polizei ist vor Ort und regelt den Verkehr. Ich wünsche eine gute und stressfreie Fahrt. Die Flitzerblitzer am Schatzbogen auswärts, ein grauer VW-Bus, ein Blitzanhänger auf der Pfeuferstraße und ein weiterer auf der Heinrich-Wieland-Straße stadteinwärts gegenüber des Michaeli-Bades in der Tempo-50-Zone. Außerdem Blitzanhänger zwischen Allershausen und Hausen im Waldstück im 80er-Bereich, Berg am Starnberger See, Ortsdurchfahrt Tempo 50, Königsdorf, Ortsdurchfahrt Hauptstraße beidseitig bei der Tankstelle, in Holzkirchen Münchner Straße beidseitig kurz nach der Tankstelle, Sauerlach-Ottoloher Straße Tempo 30 und auf der A952 kurz vor der Überleitung auf die A95 Richtung München, da steht der Anhänger auf der Brücke im 100er-Bereich. Blitzer entdeckt, eingecheckt. 723 2000 wählen 089 723 2000.

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1: Bienenalarm in Kulmbach. Dort hat ein unerlaubt abgestellter, nennen wir es mal besonderer Haufen, unzählige Bienen angelockt. Bei mir erfahren Sie gleich, wie die Polizei und ein Imker das Summen beendeten und was jetzt strafrechtlich droht.
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0: unerlaubt abgestellte Müllsäcke und unzählige Bienen haben Anwohner in Kulmbach verunsichert. Wie die Polizei mitteilte, informierte eine Anwohnerin die Beamten gestern Abend darüber, dass Unbekannte mehrere Müllsäcke zu einem Haufen Sperrmüll gestellt hätten. Auf und in den Säcken zahlreiche Bienen. Die Beamten stellten laut Polizei vor Ort fest, dass sich in den Müllsäcken alte Rähmchen aus Bienenstöcken mit Resten von Wachs und kiloweise Honig befanden. Der Geruch hatte Bienen aus der Umgebung angelockt. Zehntausende hätten sich auf den Säcken befunden, heißt es. Es seien auch Bienen in die Säcke hineingekrochen und dort wegen der Hitze verendet. Eine Gefahr konnte laut Polizei schnell ausgeschlossen werden. Mit einem hinzugerufenen Imker und dem Bauhof der Stadt Kulmbach war es anschließend gelungen, die Säcke auf einer nahegelegenen Wiese zu öffnen und an einen schattigen Ort zu platzieren. Dort hatten die Bienen dann in Ruhe die Honigreste abtransportiert. Der Rest wurde fachgerecht entsorgt. Die Polizei ermittelt nun unter anderem wegen illegaler Abfallentsorgung und möglicher Verstöße gegen das Tierschutzgesetz. Damit 19.52 Uhr. Das war die Quick Times, die Fahrt in den Mittwochfeierabend. Tschüss und Servus, sagt Sabine Finke. Ich wünsche einen schönen Abend, eine gute Nacht und einen erfolgreichen Donnerstag. Und dann hören wir uns wieder morgen, Punkt 16 Uhr. Denn Sie wissen ja, täglich grüßt das Murmeltier.
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2: Sie hören Radio Today 89 München. Die genaue Zeit, es ist jetzt 20 Uhr und 2 Minuten.
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1: Ich bin Dominik Schweiger. Nach jahrelangen Ermittlungen hat die Bundesanwaltschaft im Fall Nord Stream Anklage erhoben. Angeklagt ist ein Ukrainer, der als mutmaßlicher Drahtzieher der Anschläge im September 2022 gilt. Nach Medienberichten lautet die Anklage unter anderem auf Kriegsverbrechen, das Herbeiführen einer Sprengstoffexplosion und die Zerstörung von Bauwerken. Der Mann war letztes Jahr in Italien festgenommen und später nach Deutschland ausgeliefert worden. Ökostrom ist in Deutschland weiter auf dem Vormarsch. Im ersten Halbjahr 2026 hatte klimaneutral erzeugter Strom mit 58% einen so großen Anteil am Stromverbrauch wie noch nie in diesem Zeitraum. Das geht aus Hochrechnungen des Bundesverbands der Energie- und Wasserwirtschaft hervor. Mehr von Ronny Thorau.
2: Vor allem die Stromerzeugung aus Wind und Sonne hat im ersten Halbjahr kräftig zugelegt. Das lag vor allem wohl daran, dass einfach mehr Wind wehte als im ersten Halbjahr 2025. Und es regnete weniger. Das begünstigte die Stromerzeugung aus Sonnenenergie neben dem stetigen Ausbau von Photovoltaikanlagen. Aus Wasserkraft wurde dagegen im ersten Halbjahr etwas weniger Strom erzeugt.
1: Wer heute tankt, merkt das Ende des Tankrabatts sofort im Geldbeutel. Nach Angaben des ADAC kostet ein Liter Super E10 inzwischen im Schnitt 2,15 Euro. Diesel liegt bei 2,11 Euro. Der ADAC kritisiert außerdem, dass viele Mineralölkonzerne die Preise bereits gestern angehoben hätten, also noch vor dem offiziellen Ende des Tankrabatts. Ein Tornado auf dem Bodensee, genauer gesagt eine Wasserhose, hat für einen beeindruckenden Anblick gesorgt. Vor Friedrichshafen war das Naturphänomen rund 15 Minuten lang zu sehen. Nach Schätzungen des Wetterdienstes erreichte der Wirbel Windgeschwindigkeiten von bis zu 150 Kilometern pro Stunde. Da der Tornado nur über dem Wasser hing, gab es keine Verletzten oder Zerstörungen. Die Tiger aus einem privaten Gehege in Sachsen sind umgezogen. Gut 6 Wochen nach dem Ausbruch eines der Tiere haben Fachleute die verbleibenden Raubkatzen abgeholt und einer Tierschutzorganisation übergeben. Zuvor hatte das Landratsamt die Halterin aufgefordert, die Haltungsbedingungen zu verbessern.
3: Der Autoverkehrsdienst meldet auf der A99 von München Nord in Richtung München Südwest gibt es zwischen dem Dreieck Feldmoching und dem Tunnel Allach 1 Kilometer Stau. Auf dem mittleren Ring ist beidseitig bei der Bad Schachener Straße eine Ampelanlage außer Betrieb. Bitte achten Sie auf Gefahren an dieser Kreuzung und fahren Sie vorsichtig durch die Einmündungen. Ihr Autoverkehrsdienst wünscht gute Fahrt.

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0: 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Packen wir gerade die Zeit und durch einen traumhaften sonnigen Freitagabend geht's in der Bekannt mit eben solcher Musikauswahl weiter.
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2: Sie hören Radio Today 89 München. Die genaue Zeit. Es ist jetzt 21 Uhr und 4 Minuten.

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1: Ich bin Dominik Schweiger. Die Bundesanwaltschaft hat in Hamburg Anklage gegen einen mutmaßlichen Drahtzieher der Nord Stream-Anschläge im September 2022 erhoben. Das hat die Kanzlei des angeklagten Ukrainers bestätigt. Thomas Brock berichtet.
2: Die Bundesanwaltschaft wirft dem Mann laut Medienberichten Kriegsverbrechen, das Herbeiführen einer Sprengstoffexplosion und die Zerstörung von Bauwerken vor. Der Ukrainer war im vergangenen Jahr im Italienurlaub gefasst worden. Er wehrte sich monatelang gegen die Auslieferung nach Deutschland. Im November wurde er dann aber überstellt.
1: Wind und Sonne liefern in Deutschland so viel Strom wie noch nie. Im ersten Halbjahr kamen nach Hochrechnungen 58% des Stromverbrauchs aus erneuerbaren Energien. Ein neuer Rekord für diesen Zeitraum. Vor allem Windkraft und Photovoltaik legten weiter zu. Bis zum Ziel der Bundesregierung ist es aber noch ein Stück. Bis 2030 sollen nämlich 80% des Stromverbrauchs aus erneuerbaren Energien stammen. Der Sparkurs bei Mercedes sorgt jetzt für Gegenwind aus den eigenen Reihen. Die IG Metall ruft Beschäftigte an mehreren deutschen Standorten zu Protesten auf. Auslöser sind neue Sparmaßnahmen des Konzerns. So wird eine tarifliche Sonderzahlung verschoben. Außerdem will Mercedes die Arbeitszeit neu verhandeln, nach dem Motto mehr arbeiten für das gleiche Geld. Dadurch soll der Konzern zukunftsfähig werden, heißt es. Seit es teilweise legal ist, greifen vor allem junge Männer immer häufiger zu Cannabis. Das zeigt eine Untersuchung des Robert-Koch-Instituts. Demnach hat letztes Jahr fast jeder dritte Mann zwischen 18 und 25 Jahren Cannabis konsumiert. Mehr als noch 2 Jahre zuvor. Nach Einschätzung des RKI hatte dieser Trend aber schon vor der Teillegalisierung begonnen. Lange sah es nach einer Überraschung bei der Fußball-WM aus, am Ende hat sich aber doch England durchgesetzt. Nach einem frühen Rückstand war es dann doch ein 2:1 gegen die Demokratische Republik Kongo. Um 22 Uhr unserer Zeit spielen dann noch Belgien und Senegal gegeneinander, in der Früh dann Co-Gastgeber USA gegen Bosnien-Herzegowina.
3: Der Autoverkehrsdienst meldet auf der A99 von München Nord in Richtung München Südwest. Sollten Sie sich auf eine längere Wartezeit einstellen? Zwischen dem Dreieck Feldmoching und dem Tunnel Allach haben wir einen Stau von 3 Kilometern Länge. Noch mehr Vorsicht ist geboten auf der A99 in Richtung München Südwest, wenn Sie bei Ludwigsfeld unterwegs sind. Hier ist ein LKW in einen Unfall verwickelt und blockiert den rechten Fahrstreifen. Im weiteren Verkehrsgeschehen weisen wir auf eine Gefahrenstelle hin. Auf dem mittleren Ring, beidseitig bei der Bad Schachener Straße, ist die Ampelanlage außer Betrieb. Bitte achten Sie besonders aufeinander und passen Sie Ihre Geschwindigkeit an. Vorsicht an der Kreuzung. Ihr Autoverkehrsdienst wünscht gute Fahrt.

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2: Sie hören Radio Today 89 München. Die genaue Zeit. Es ist jetzt 22 Uhr und 2 Minuten.
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1: Ich bin Moritz Einzel. Knapp 4 Jahre nach den Anschlägen auf die Nord Stream Pipelines beginnt jetzt die juristische Aufarbeitung. Die Bundesanwaltschaft hat Anklage gegen einen ehemaligen ukrainischen Soldaten erhoben. Er soll eine Gruppe angeführt haben, die die Sabotage verübt hat. Nach ARD-Informationen wird ihm unter anderem ein Angriff auf die zivile Energieinfrastruktur vorgeworfen. Der Mann war vor knapp einem Jahr in Italien festgenommen worden. Für die schwarz-rote Koalition sind es richtig wichtige Verhandlungen. Die Spitzen von Union und SPD beraten im Koalitionsausschuss über ein umfassendes Reformpaket. Auf der Tagesordnung stehen unter anderem Steuerentlastungen, Änderungen bei den Sozialsystemen und Reformen am Arbeitsmarkt. Kanzler Merz hat sich vor Beginn der Gespräche zuversichtlich gezeigt. Ergebnisse werden morgen erwartet. Seit heute tut Tanken im Geldbeutel wieder mehr weh. Der Liter Super E10 hat um mehr als 13 Cent zugelegt, Diesel sogar um gut 15 Cent. Der befürchtete Rekordsprung am Mittag ist aber ausgeblieben. Thomas Brockt berichtet.
2: Seit Mitternacht ist der Tankrabatt Geschichte. Die Steuerermäßigung von knapp 17 Cent pro Liter gibt es nicht mehr. Aktuell müssen sich die Autofahrer also erstmal wieder auf Preise über 2 Euro pro Liter einstellen. Geblieben ist auf jeden Fall die 12-Uhr-Regel, also nur eine Erhöhung pro Tag. Super E10 etwa kostete danach heute im Schnitt 2,15 Euro, Diesel 2,11 Euro.
1: 2 tote Fledermäuse im Landkreis Aschaffenburg sind positiv auf Tollwut getestet worden. Die Behörden geben aber Entwarnung. Für Menschen bestehe keine Gefahr. Wer eine Fledermaus findet, sollte sie trotzdem nicht anfassen, sondern das Veterinäramt oder die Fledermausberater verständigen. England hat bei der Fußball-WM im 16. Finale gerade noch die Kurve bekommen. Gegen die Demokratische Republik Kongo lag das Team von Thomas Tuchel früh zurück, gewann am Ende aber noch mit 2:1. Doppeltorschütze für England war Stürmer Harry Kane vom FC Bayern.
3: Gordon works it to Kane in the D. Kane finds a position.
1: So klang der Siegtreffer mit englischem Originalkommentar. Jetzt geht's weiter mit Belgien gegen Senegal und ab 2 Uhr spielt dann Co-Gastgeber USA gegen Bosnien-Herzegowina.
4: Der Autoverkehrsdienst meldet auf der A99. Von München Nord in Richtung München Südwest gibt es zwischen Ludwigsfeld und dem Tunnel Allach 1 Kilometer Stau. Achtung auf dem mittleren Ring, hier ist beidseitig bei der Badschachener Straße eine Ampelanlage außer Betrieb. Das birgt Gefahr, also Vorsicht an dieser Kreuzung. Ihr Autoverkehrsdienst wünscht gute Fahrt.

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2: Sie hören Radio Today 89 München. Die genaue Zeit. Es ist jetzt 23 Uhr und eine Minute.
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2: Ich bin Moritz Einzel. Rund 4 Jahre nach den Anschlägen auf die Nord Stream Pipelines in der Ostsee hat die Bundesanwaltschaft Anklage erhoben gegen den mutmaßlichen Drahtzieher. Dem Ukrainer wird unter anderem das Herbeiführen einer Sprengstoffexplosion und die Zerstörung von Bauwerken vorgeworfen. Bei der Sabotageaktion im September 2022 hatten Sprengsätze Leitungen schwer beschädigt, die für den Transport von russischem Gas gebaut worden waren. Die Spitzen von Union und SPD beraten im Koalitionsausschuss über ein umfassendes Reformpaket. Es geht um eine Reform der Einkommensteuer, Änderungen bei den Sozialsystemen und am Arbeitsmarkt. Bundeskanzler Merz zeigte sich zuversichtlich, einen großen Sprung nach vorne zu machen. Ziel sei es, den privaten Konsum zu stärken und Investitionen der Wirtschaft anzukurbeln. Ergebnisse werden für morgen erwartet. Das Bundeskabinett hat Änderungen im Reservistendienst der Bundeswehr auf den Weg gebracht. Vorgesehen ist, dass Reservisten wieder zu Wehrübungen verpflichtet werden sollen. Verteidigungsminister Pistorius.
3: Weil bisher mussten sowohl Arbeitgeber als auch Reservisten einer Heranziehung zustimmen. Das soll laut Gesetzentwurf entfallen. In Zukunft sollen Reservistinnen verpflichtend zur Reservedienstleistung herangezogen werden können. Die Heranziehung wird aber gestaffelt, sowohl nach der Dauer, in der hier für die jemand Dienst geleistet hat bei der Bundeswehr, und auch das Alter spielt eine Rolle.
2: Bis 2033 soll die Bundeswehrreserve auf mindestens 200.000 Frauen und Männer aufgestockt werden. Seit es teilweise legal ist, greifen vor allem junge Männer immer häufiger zu Cannabis. Das zeigt eine Untersuchung des Robert-Koch-Instituts. Demnach hat letztes Jahr fast jeder dritte Mann zwischen 18 und 25 Jahren Cannabis konsumiert, mehr als noch 2 Jahre zuvor. Nach Einschätzung des RKI hatte dieser Trend aber schon vor der Teillegalisierung begonnen. Bei der Fußball-WM hat England mit viel Mühe das Achtelfinale erreicht. Das Team von Coach Thomas Tuchel besiegte die Demokratische Republik Kongo mit 2:1. Beide Treffer für die Engländer erzielte Bayern-Stürmer Harry Kane. Im Achtelfinale trifft England auf Co-Gastgeber Mexiko. Jetzt gerade ist Halbzeit im 16. Finale zwischen Belgien und dem Senegal. Und die Senegalesen führen mit 1:0. Und um 2 Uhr ist dann Anstoß bei der Partie zwischen Co-Gastgeber USA und Bosnien-Herzegowina.
4: Der Autoverkehrsdienst meldet auf der A99 von München Nord in Richtung München Südwest gibt es zwischen Ludwigsfeld und dem Tunnel Allach 1 Kilometer Stau. Achtung auf dem mittleren Ring, hier ist beidseitig bei der Badschachener Straße eine Ampelanlage außer Betrieb. Das birgt Gefahr, also Vorsicht an dieser Kreuzung. Ihr Autoverkehrsdienst wünscht gute Fahrt.

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1: 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Die genaue Zeit, es ist jetzt 0:04.

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1: Ich bin Moritz Einzel. 7,5 Stunden hat's gedauert. Am späten Abend haben die Spitzen von Union und SPD ihre Beratungen über das Reformpaket im Koalitionsausschuss beendet. Kanzler Merz hatte im Vorfeld gesagt:
2: Meine Erwartung ist, dass wir wirklich einen großen Sprung nach vorn machen in der Modernisierung unseres Landes, dass wir auch das Thema Wettbewerbsfähigkeit prioritär im Blick haben und dass wir alles tun, damit private Haushalte konsumieren können, aber auch die Industrie investieren kann.
1: Und die Koalition hat sich auf diverse Reformen geeinigt. Die Ergebnisse sollen am Donnerstagmorgen auf einer Pressekonferenz vorgestellt werden. Mit dabei im Koalitionsausschuss war auch Bayerns Ministerpräsident Söder. Der hätte sonst sicher beim Sommerempfang der Handwerkskammer für München und Oberbayern vorbeigeschaut. Da hat ihn am Abend Staatskanzleichef Herrmann vertreten. Ein großes Thema im Handwerk, der Bürokratieabbau. Da sagte Herrmann, der Staat dürfe nicht überall schwarze Schafe sehen.
3: Es ist die Konsequenz dann, dass man alles bis ins Letzte regelt und jeder noch einen Kontrolleur kriegt und der Kontrolleur noch einmal einen Kontrolleur, am Ende niemand mehr wirklich durchblickt. Deshalb dieses Umdenken wieder hin zu mehr den Leuten zutrauen, die Leute einfach machen lassen.
1: Herrmann zeigte sich zuversichtlich, dass die Koalition in Berlin unter anderem Erleichterungen bei Berichtspflichten für Handwerker beschließt. Wind und Sonne liefern in Deutschland so viel Strom wie noch nie. Im ersten Halbjahr kamen nach Hochrechnungen 58% des Stromverbrauchs aus erneuerbaren Energien. Ein neuer Rekord für diesen Zeitraum. Vor allem Windkraft und Photovoltaik legten weiter zu. Gerade ist noch die Fußball-WM in vollem Gange, doch Ende August, da startet auch die Bundesliga wieder. Jetzt ist klar, Meister FC Bayern bestreitet das Eröffnungsspiel am Freitag, den 28. August, gegen den VfB Stuttgart. Dann wird auch der Marokkaner Ismaël Saibari das Bayern-Trikot anziehen. Die Münchner haben die Verpflichtung des Offensivmanns von der PSV Eindhoven verkündet. Mit bislang 3 Treffern für Marokko ist er einer der auffälligsten WM-Spieler. Bei der Fußball-WM hat England das Achtelfinale erreicht. Die von Thomas Tuchel trainierten Three Lions besiegten die Demokratische Republik Kongo nach langem Rückstand noch mit 2:1. Bayern-Stürmer Harry Kane traf 2-mal. Nach der Partie Belgien gegen den Senegal trifft um 2 Uhr noch Co-Gastgeber USA auf Bosnien-Herzegowina.
4: Der Autoverkehrsdienst meldet normalen Verkehr in und um München.

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1: 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Die genaue Zeit, es ist jetzt 1:03 Uhr.

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1: Ich bin Moritz Einzel. Die Spitzen von Union und SPD haben sich auf ein umfassendes Reformpaket für Wachstum und Beschäftigung geeinigt. Nach ARD-Informationen gehört dazu auch eine Reform der Einkommensteuer. Konkrete Einzelheiten wurden am Abend allerdings nicht bekannt. Im Vorfeld hatte Kanzler Merz gesagt, es solle einen großen Sprung nach vorne geben. Die Ergebnisse der 7,5 Stunden langen Verhandlungen wollen die Spitzen der Bundesregierung am Vormittag bei einer Pressekonferenz vorstellen. Nach jahrelangen Ermittlungen hat die Bundesanwaltschaft im Fall Nord Stream Anklage erhoben. Angeklagt ist ein Ukrainer, der als mutmaßlicher Drahtzieher der Anschläge im September 2022 gilt. Nach Medienberichten lautet die Anklage unter anderem auf Kriegsverbrechen, das Herbeiführen einer Sprengstoffexplosion und die Zerstörung von Bauwerken. Der Mann war letztes Jahr in Italien festgenommen und später nach Deutschland ausgeliefert worden. Bayerns Staatskanzleichef Herrmann hat den Wert einer handwerklichen Ausbildung gewürdigt. Beim Sommerempfang der Handwerkskammer für München und Oberbayern sagte er, dass die Handwerksbetriebe selbst dabei die wichtigste Rolle spielen.
2: Darum sind wir falsch beraten, wenn wir laufend dazu übergehen, viele Bereiche zu akademisieren. Und nur damit man dann anschließend vielleicht höher eingruppiert wird irgendwo, zu sagen, das muss jetzt auch noch jemand, der muss auch noch an der Uni und Berufe, die klassisch nicht akademisch sind, in die hochschulische Ausbildung reinzuziehen. Das ist ein Fehler.
1: Master und Meister müssten gleich sein, so Herrmann. Der CSU-Politiker warb dafür, an den Schulen in Bayern mehr über Handwerksberufe zu informieren. Kanada nimmt nächstes Jahr am Eurovision Song Contest in Bulgarien teil. Das hat der Veranstalter, die Europäische Rundfunkunion, in Genf mitgeteilt. Kanada wird nach Australien das zweite Land aus Übersee sein, das ein Lied ins Rennen um die ESC-Krone schicken wird. Den diesjährigen ESC in Wien hatte die bulgarische Sängerin Dara mit dem Lied Bangaranga gewonnen. Bei der Fußball-WM hat Belgien das Achtelfinale erreicht. Das Team besiegte den Senegal nach einem 0:2 Rückstand noch mit 3:2 nach Verlängerung. Im Achtelfinale treffen die Belgier auf den Sieger des 16. Finales zwischen Co-Gastgeber USA und Bosnien-Herzegowina. Die Partie beginnt um 2 Uhr. Schon am frühen Abend hatte sich England gegen die Demokratische Republik Kongo mit 2:1 durchgesetzt und trifft als nächstes auf Co-Gastgeber Mexiko.
3: Der Autoverkehrsdienst meldet normalen Verkehr in und um München.
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